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2: Ich bin Dominik Schweiger. Tennisprofi Alexander Zverev hat zum ersten Mal die US Open gewonnen. Der French Open-Sieger bezwang im Finale in New York den Amerikaner Ben Shelton in 4 Sätzen und holte sich seinen 2. Grand Slam-Titel. Tina Eck berichtet aus den USA.
3: Zverev brauchte einen Moment, um überhaupt zu realisieren, dass er gerade die US Open gewonnen hatte und damit in die Fußstapfen von Boris Becker tritt. Der 29-Jährige mit dem Pferdeschwanz ist der 2. Deutsche, der im Männereinzel triumphierte. 30 Jahre gab es keinen Grand-Slam-Titel und jetzt gleich 2, freute sich der Hamburger in seiner Siegeransprache.
2: Ein geplantes Treffen zwischen dem Iran und den Golfstaaten zur Straße von Hormus ist kurzfristig abgesagt worden. Im Oman sollte offenbar eine Vereinbarung zur Lösung des festgefahrenen Konflikts vorgestellt werden. Einen Grund für die Verschiebung hat das omanische Außenministerium nicht genannt. Bahrain hat seine Teilnahme bereits zuvor abgesagt. Das Land wurde mit am heftigsten in der Region von iranischen Raketen getroffen. Bildungsministerin Prien sieht mangelndes Mitgefühl als einen Grund für das Stimmungstief von Kanzler Merz und CDU. Bei vielen Menschen sei der Eindruck entstanden, die Union nehme ihre Sorgen nicht ernst genug, so die CDU-Ministerin. Das müsse sich ändern. Einen Wechsel im Kanzleramt lehnt Prien aber ab. Damit lassen sich Probleme der Regierung nicht wirklich lösen, hieß es. Zur Fußball-Bundesliga. Der FC Bayern hat auch bei Aufsteiger Elversberg gewonnen. Der Rekordmeister setzte sich mit 2:1 durch. Leipzig feierte beim 5:0 gegen den HSV einen Kantersieg. Für Gladbach ist dagegen bereits nach 3 Spieltagen Schluss mit Trainer Eugen Polanski. Die Borussia reagierte damit auf 3 Niederlagen zum Saisonstart.
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2: Im Lauf der Nacht zieht sich der Regen an die Alpen zurück, ansonsten lockern die Wolken langsam auf. Die Temperaturen sinken bis zum Morgen auf 15 bis 11 Grad. Tagsüber bekommen wir dann einen Mix aus vielen Wolken und etwas Sonne. Besonders im Osten und Süden entstehen noch einzelne Schauer. Im Lauf des Nachmittags setzt sich aber immer mehr die Sonne durch. Die Höchstwerte erreichen zwischen 16 und 23 Grad.

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4: Mit Dominik Schweiger. Tennisstar Alexander Zverev hat zum ersten Mal die US Open gewonnen. Der 29-Jährige bezwang im Finale von New York den Amerikaner Ben Shelton in 4 Sätzen und holte sich damit den 2. Grand Slam Titel. Nach Boris Becker ist Zverev erst der 2. deutsche Sieger im Männereinzel der US Open. Weil die Heimkosten immer weiter steigen, fordert Linken-Chefin Schwertner eine Pflegeversicherung für alle. Auch Gutverdienende und Privatversicherte sollten einzahlen, sagte sie der Neuen Osnabrücker Zeitung. Wer neu in ein Pflegeheim kommt, müsse derzeit im Schnitt mehr als 3.300 Euro monatlich selbst zahlen. Für viele Rentner sei das nicht finanzierbar. Die Politik soll Staatsanwaltschaften künftig nicht mehr vorschreiben dürfen, wie sie in einzelnen Fällen ermitteln sollen. Das fordert der Deutsche Richterbund nach dem Wahlerfolg der AfD in Sachsen-Anhalt. Damit soll verhindert werden, dass extremistische Regierungsmitglieder Verfahren beeinflussen. Die Weisungsbefugnis der Justizministerien müsse deshalb noch in diesem Jahr abgeschafft werden. Rekordpreis für ein Stück Comicgeschichte. Das Originalcover von Asterix bei den Briten ist in Belgien für fast 1,5 Millionen Euro versteigert worden. Erwartet worden waren höchstens 200.000 Euro. Das Bild vom Asterix-Band zeigt die Gallier auf der Flucht vor Rugby-Spielern. Zum Fußball. Der FC Bayern hat bei Bundesliga-Aufsteiger Elversberg mit 2:1 gewonnen. Leipzig hat den HSV deutlich mit 5:0 besiegt. In der 2. Liga feierte Hertha BSC beim 3:1 in Osnabrück den 5. Sieg im 5. Spiel. Heidenheim schlug Kiel 1:0. Cottbus gewann in Karlsruhe 3:0.
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4: Im Lauf der Nacht zieht sich der Regen an die Alpen zurück, ansonsten lockern die Wolken langsam auf. Die Temperaturen sinken bis zum Morgen auf 15 bis 11 Grad. Tagsüber bekommen wir dann einen Mix aus vielen Wolken und etwas Sonne. Besonders im Osten und Süden entstehen noch einzelne Schauer. Im Lauf des Nachmittags setzt sich aber immer mehr die Sonne durch. Die Höchstwerte erreichen zwischen 16 und 23 Grad.
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4: Gute Nachrichten von den Straßen, aktuell keine Störungsmeldungen, eine gute und vor allem sichere Fahrt.
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2: Ich bin Dominik Schweiger. Tennisstar Alexander Zverev hat zum ersten Mal die US Open gewonnen. Der 29-Jährige bezwang im Finale von New York den Amerikaner Ben Shelton in 4 Sätzen und holte sich damit den 2. Grand Slam-Titel. Nach Boris Becker ist Zverev erst der 2. deutsche Sieger im Männereinzel der US Open. Weil die Heimkosten immer weiter steigen, fordert Linken-Chefin Schwertner eine Pflegeversicherung für alle. Auch Gutverdienende und Privatversicherte sollten einzahlen, sagte sie der Neuen Osnabrücker Zeitung. Wer neu in ein Pflegeheim kommt, müsse derzeit im Schnitt mehr als 3.300 Euro monatlich selbst zahlen. Für viele Rentner sei das nicht finanzierbar. Die Politik soll Staatsanwaltschaften künftig nicht mehr vorschreiben dürfen, wie sie in einzelnen Fällen ermitteln sollen. Das fordert der Deutsche Richterbund nach dem Wahlerfolg der AfD in Sachsen-Anhalt. Damit soll verhindert werden, dass extremistische Regierungsmitglieder Verfahren beeinflussen. Die Weisungsbefugnis der Justizministerien müsse deshalb noch in diesem Jahr abgeschafft werden. Zum Fußball. Der FC Bayern hat bei Bundesliga-Aufsteiger Elversberg mit 2:1 gewonnen. Leipzig hat den HSV deutlich mit 5:0 besiegt. In der zweiten Liga feierte Hertha BSC beim 3:1 in Osnabrück den 5. Sieg im 5. Spiel. Heidenheim schlug Kiel 1:0. Cottbus gewann in Karlsruhe 3:0.
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2: Im Lauf der Nacht zieht sich der Regen an die Alpen zurück, ansonsten lockern die Wolken langsam auf. Die Temperaturen sinken bis zum Morgen auf 15 bis 11 Grad. Tagsüber bekommen wir dann einen Mix aus vielen Wolken und etwas Sonne. Besonders im Osten und Süden entstehen noch einzelne Schauer. Im Lauf des Nachmittags setzt sich aber immer mehr die Sonne durch. Die Höchstwerte erreichen zwischen 16 und 23 Grad.

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3: Mit Dominik Schweiger. Tennisstar Alexander Zverev ist US Open Champion. Der Hamburger setzte sich im Finale von New York in 4 Sätzen gegen den US-Profi Ben Shelton durch. Nach seinem Erfolg bei den French Open ist es bereits Zverevs 2. Grand-Slam-Titel in diesem Jahr. Und er ist nach Boris Becker erst der 2. Deutsche, der das Männerturnier der US Open gewinnt. Ganz anders als die Chefs führender KI-Firmen lehnt US-Präsident Trump eine Verlangsamung der Entwicklung ab. Hinter solchen Forderungen stünden negative Kräfte, so Trump. Unter anderem die Chefs von Anthropic und OpenAI, die Konzerne hinter Claude und ChatGPT, warnen vor Sicherheitsrisiken in Bezug auf KI. Auch Tech-Milliardär Elon Musk unterstützt die KI-Bremse. Die Bundesschatzmeisterin der Jungen Union von Natusius zeigt sich offen für Gespräche der CDU mit der AfD. Sollte ihre Partei in Sachsen-Anhalt eingeladen werden, müsse sie zunächst mit allen sprechen, sagte Natusius in der ARD. Die CDU habe klare eigene Maßstäbe. Zugleich bezeichnete sie die Brandmauer zur AfD als gescheitert. Bei der Parlamentswahl in Schweden zeichnet sich ein Kopf-an-Kopf-Rennen ab. Nach Auszählung von rund 3/4 der Stimmen liegen der oppositionelle Mitte-Links-Block und das konservative Regierungslager nahezu gleich auf. Stärkste Partei sind bislang die Sozialdemokraten der führenden Ministerpräsidentin Andersson. Die rechtspopulistischen Schwedendemokraten bleiben hinter den Erwartungen und liegen auf Platz 3. Zur Fußball-Bundesliga. Der FC Bayern hat auch bei Aufsteiger Elversberg gewonnen. Der Rekordmeister setzte sich mit 2:1 durch. Leipzig feierte beim 5:0 gegen den HSV einen Kantersieg. Für Gladbach ist dagegen bereits nach 3 Spieltagen Schluss mit Trainer Eugen Polanski. Die Borussia reagierte damit auf 3 Niederlagen zum Saisonstart.
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3: Erstmal ist es noch recht wolkig in Bayern. Die Sonne kommt nur sehr schwer durch. Vor allem in Alpennähe und im Osten sind noch Schauer unterwegs. Im Lauf des Nachmittags verziehen sich die Wolken dann langsam und die Sonne kann sich immer mehr durchsetzen. Die Temperaturen liegen zwischen 21 und 27 Grad maximal. Morgen scheint dann die Sonne bei Höchstwerten um 25 Grad. Ab Mittwoch wird es dann regnerischer und deutlich frischer.
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3: Gute Nachrichten von den Straßen, aktuell keine Störungsmeldungen, eine gute und vor allem sichere Fahrt.
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4: Ich bin Dominik Schweiger. Tennisstar Alexander Zverev ist US Open Champion. Der Hamburger setzte sich im Finale von New York in 4 Sätzen gegen den US-Profi Ben Shelton durch. Nach seinem Erfolg bei den French Open ist es bereits Zverevs 2. Grand Slam-Titel in diesem Jahr. Und er ist nach Boris Becker erst der 2. Deutsche, der das Männerturnier der US Open gewinnt. Ganz anders als die Chefs führender KI-Firmen lehnt US-Präsident Trump eine Verlangsamung der Entwicklung ab. Hinter solchen Forderungen stünden negative Kräfte, so Trump. Unter anderem die Chefs von Anthropic und OpenAI, die Konzerne hinter Claude und ChatGPT, warnen vor Sicherheitsrisiken in Bezug auf KI. Auch Tech-Milliardär Elon Musk unterstützt die KI-Bremse. Die Bundesschatzmeisterin der Jungen Union von Natusius zeigt sich offen für Gespräche der CDU mit der AfD. Sollte ihre Partei in Sachsen-Anhalt eingeladen werden, müsse sie zunächst mit allen sprechen, sagte Natusius in der ARD. Die CDU habe klare eigene Maßstäbe. Zugleich bezeichnete sie die Brandmauer zur AfD als gescheitert. Zur Fußball-Bundesliga. Der FC Bayern hat auch bei Aufsteiger Elversberg gewonnen. Der Rekordmeister setzte sich mit 2:1 durch. Leipzig feierte beim 5:0 gegen den HSV einen Kantersieg. Für Gladbach ist dagegen bereits nach 3 Spieltagen Schluss mit Trainer Eugen Polanski. Die Borussia reagierte damit auf 3 Niederlagen zum Saisonstart.
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4: Erstmal ist es noch recht wolkig in Bayern. Die Sonne kommt nur sehr schwer durch. Vor allem in Alpennähe und im Osten sind noch Schauer unterwegs. Im Lauf des Nachmittags verziehen sich die Wolken dann langsam und die Sonne kann sich immer mehr durchsetzen. Die Temperaturen liegen zwischen 21 und 27 Grad maximal. Morgen scheint dann die Sonne bei Höchstwerten um 25 Grad. Ab Mittwoch wird es dann regnerischer und deutlich frischer.
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2: So ist es. Legt einfach ein paar Lorbeerblätter über Nacht in den Gefrierschrank. Sie helfen nämlich, die Kälte gleichmäßiger zu verteilen. Unser Gerät muss so seltener nachkühlen und das spart bis zu 10% Strom. Bonusinfo: Lebensmittel bleiben länger auch frisch und gleichzeitig tun wir auch noch was für die Umwelt. 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
2: Mit Dominik Schweiger. Guten Morgen. Tennisstar Alexander Zverev hat zum ersten Mal die US Open gewonnen. Der 29-Jährige bezwang im Finale von New York den Amerikaner Ben Shelton in 4 Sätzen und holte sich damit seinen zweiten Grand-Slam-Titel. Nach Boris Becker ist Zverev erst der zweite deutsche Sieger im Männereinzel der US Open. Weil die Heimkosten immer weiter steigen, fordert Linken-Chefin Schwertner eine Pflegeversicherung für alle. Auch Gutverdienende und Privatversicherte sollen einzahlen, sagte sie der Neuen Osnabrücker Zeitung. Wer neu in ein Pflegeheim kommt, müsse derzeit im Schnitt mehr als 3.300 Euro monatlich selbst zahlen. Für viele Rentner sei das nicht finanzierbar, heißt es. Die Politik soll Staatsanwaltschaften künftig nicht mehr vorschreiben können, wie sie in einzelnen Fällen ermitteln. Das fordert der Deutsche Richterbund nach dem Wahlerfolg der AfD in Sachsen-Anhalt. Damit soll verhindert werden, dass extremistische Regierungsmitglieder Verfahren beeinflussen. Die Weisungsbefugnis der Justizministerien müsste deshalb noch in diesem Jahr abgeschafft werden. Rekordpreis für ein Stück Comicgeschichte. Das Originalcover von Asterix bei den Briten ist in Belgien für fast 1,5 Millionen Euro versteigert worden. Erwartet worden waren höchstens 200.000 Euro. Das Bild von Asterix-Zeichner Albert Uderzo zeigt die Gallier auf der Flucht vor Rugby-Spielern. Zum Fußball. Der FC Bayern hat bei Bundesliga-Aufsteiger Elversberg mit 2:1 gewonnen. Leipzig hat den HSV deutlich mit 5:0 besiegt. In der zweiten Liga feierte Hertha BSC beim 3:1 in Osnabrück den 5. Sieg im 5. Spiel. Heidenheim schlug Kiel 1:0. Cottbus gewann in Karlsruhe 3:0.
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3: Heute bekommen wir einen Mix aus Sonne und Wolken. Tagestopwerte bis zu 21 Grad und gelegentlich sind mal auch ein paar Regentropfen mit dabei.
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3: Guten Morgen auf die Straßen, da ist momentan noch alles frei.
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3: Auch noch alles sauber, wenn ihr was habt. 08000 1064 1064, die Nummer zu uns für Telefon und für WhatsApp.
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3: Letzter Ferientag, ab morgen geht's wieder für alle in den Ernst des Lebens. Und deswegen starten wir erstmal in diesem Tag mit ganz viel Entspannung. Hier ist Whitney Houston mit I Wanna Dance With Somebody.
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0: Hier ist das Top FM Frühstücksradio. Einen guten Wochenstart wünsche ich euch.
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0: Heute geht's in den Kreis München zum Bergtierpark Blindham. Auf dem riesigen Gelände gibt's jede Menge Tiere. Lama, Rotwild, Wildschweine, Hühner, Ziegen, Hasen und ganz viele Tiere können wir auch streicheln. Dann gibt's Baumhäuser zum Kraxeln und das absolute Highlight für die Kids, der Spielstadel mit einer riesigen Spielwelt auf 3 Etagen mit Rutsche, Klettergerüst und viel mehr, was es zum Austoben braucht. Der Bergtierpark Blindham ist ein großes Abenteuer für die ganze Familie und auch perfekt, wenn's weder mal nicht ganz so mitspielt.
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1: Ich bin Dominik Schweiger. Guten Morgen. Tennisstar Alexander Zverev hat zum ersten Mal die US Open gewonnen. Der 29-Jährige bezwang im Finale von New York den Amerikaner Ben Shelton in 4 Sätzen und holte sich damit seinen 2. Grand Slam-Titel. Nach Boris Becker ist Zverev erst der 2. deutsche Sieger im Männereinzel der US Open. Weil die Heimkosten immer weiter steigen, fordert Linken-Chefin Schwertner eine Pflegeversicherung für alle. Auch Gutverdienende und Privatversicherte sollen einzahlen, sagte sie der Neuen Osnabrücker Zeitung. Wer neu in ein Pflegeheim kommt, müsse derzeit im Schnitt mehr als 3.300 Euro monatlich selbst zahlen. Für viele Rentner sei das nicht finanzierbar, heißt es. Die Politik soll Staatsanwaltschaften künftig nicht mehr vorschreiben können, wie sie in einzelnen Fällen ermitteln. Das fordert der Deutsche Richterbund nach dem Wahlerfolg der AfD in Sachsen-Anhalt. Damit soll verhindert werden, dass extremistische Regierungsmitglieder Verfahren beeinflussen. Die Weisungsbefugnis der Justizministerien müsste deshalb noch in diesem Jahr abgeschafft werden. Zum Fußball. Der FC Bayern hat bei Bundesliga-Aufsteiger Elversberg mit 2:1 gewonnen. Leipzig hat den HSV deutlich mit 5:0 besiegt. In der zweiten Liga feierte Hertha BSC beim 3:1 in Osnabrück den 5. Sieg im 5. Spiel. Heidenheim schlug Kiel 1:0. Cottbus gewann in Karlsruhe 3:0.
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2: Ja, da starten wir in die Woche mit einem Mix aus Sonne und Wolken. Vereinzelt gibt's auch Regen. Und nachmittags wird's dann voraussichtlich trocken mit ein bisschen Sonnenschein. Das Ganze bei 21 bis 23 Grad. Morgen in der Früh haben wir noch ein bisschen Nebel. Der löst sich bis Mittag auf. Und dann wird's freundlich und trocken mit Sonne und bis zu 25 Grad.
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2: Guten Morgen auf die Straßen. Da habe ich momentan keine Meldungen für euch. Es rollt alles soweit.
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2: Habe ich auch noch nichts. Wenn ihr was habt, 08000 1064 1064. Die Nummer zu uns für Telefon und für WhatsApp.
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5.41 Uhr. Heute nochmal die Ruhe genießen und morgen geht's dann wieder rund. Hier ist das Top FM Frühstücksradio und heute ist der letzte Sommerferientag. Heißt, ab morgen müssen auch wieder die Kids ran und das merkt man dann sofort wieder. Auf den Straßen, in der Bahn, wieder viel mehr los auf dem Weg in die Arbeit. Also heute nochmal genießen und dazu gibt's jetzt Chumbawamba mit Tap Thumping hier bei Radio Top FM.

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1: Ja, yeah. Und da haben wir wieder ein Hoch, ein Tief mit lustigen Namen. Warum werden die eigentlich benannt und wer entscheidet das?
2: Die Namen für Hochs und Tiefs kommen von der Aktion Wetterpate der Freien Universität Berlin und der Berliner Wetterkarte. Dort können Patinnen und Paten Namen für künftige Druckgebiete vergeben. Taucht dann ein neues Hoch oder Tief auf der Wetterkarte auf, bekommt es den nächsten passenden Namen aus der Liste. Dabei wechseln die Geschlechter jedes Jahr. 2026 haben die Hochs männliche und Tiefs weibliche Namen.
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2: Ich bin Helen Martin. Guten Morgen. Tennisprofi Alexander Zverev hat zum ersten Mal die US Open gewonnen. Der French Open-Sieger bezwang im Finale in New York den Amerikaner Ben Shelton in 4 Sätzen und holte seinen 2. Grand Slam-Titel. Tina Eck berichtet aus den USA.
3: Zverev brauchte einen Moment, um überhaupt zu realisieren, dass er gerade die US Open gewonnen hatte und damit in die Fußstapfen von Boris Becker tritt. Der 29-Jährige mit dem Pferdeschwanz ist der 2. Deutsche, der im Männer-Einzel triumphierte. 30 Jahre gab es keinen Grand-Slam-Titel und jetzt gleich 2, freute sich der Hamburger in seiner Siegeransprache.
2: Anders als die Chefs führender KI-Unternehmen lehnt US-Präsident Trump ein langsameres Entwicklungstempo bei künstlicher Intelligenz ab. Hinter solchen Forderungen stünden negative Kräfte, sagte er. Die Chefs von Anthropic und OpenAI, den Unternehmen hinter Claude und ChatGPT, warnen dagegen vor Sicherheitsrisiken. Auch Tech-Milliardär Elon Musk unterstützt eine KI-Bremse. CSU-Chef Söder warnt vor einem Scheitern der Bundesregierung. Das wäre nach dem Ende der Ampel ein Elfmeter ohne Torwart für die AfD, sagte er bei einer CSU-Klausur in München. Die Koalition müsse schneller und besser arbeiten. Bei der Klausur war Sachsens Ministerpräsident Kretschmer zu Gast. Er fordert spürbare Lösungen statt weiterer Ankündigungen und Personaldebatten. Zur Fußball-Bundesliga. Der FC Bayern hat auch bei Aufsteiger Elversberg gewonnen. Der Rekordmeister setzte sich mit 2:1 durch. Leipzig feierte beim 5:0 gegen den HSV einen Kantersieg. Für Gladbach ist dagegen bereits nach 3 Spieltagen Schluss mit Trainer Eugen Polanski. Die Borussia reagierte damit auf 3 Niederlagen zum Saisonstart.
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4: Gemeinsam singen statt allein sein. Hier in München gibt's dafür einen besonderen Chor. Der Chor der Stravanzer richtet sich an Menschen ohne eigene Wohnung und generell an alle, die sich einsam fühlen. Jeden Freitagnachmittag wird im Motorama in der Stadtbibliothek gemeinsam gesungen und dafür braucht ihr nicht mal Vorerfahrung. Aus München, Zoe Mesenbrink.
5: Und mehr Nachrichten aus Oberbayern gibt's auch wieder in einer halben Stunde in den Top FM Nachrichten.
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6: Ja, und da bekommen wir heute einen Mix aus Sonne und Wolken. Tagestopwerte 21 bis 23 Grad. In Diest am Ammersee messen wir gerade 15. In Taufkirchen an der Vils im Kreis Erding, das sind ebenfalls 15 Grad. Morgen starten wir mit Nebel. Der löst sich bis Mittag dann auf. Und dann wird es ein freundlicher, trockener Tag mit ein bisschen Sonne, aber auch Wolken. Tagestopwerte bis zu 25 Grad.
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6: Guten Morgen auf die Straßen. Da dauert es länger auf der A93 Rosenheim Richtung Kiefersfelden. Zwischen Brandenburg und Kiefersfelden dauert es gerade 5 Minuten länger. Ansonsten alles frei.
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6: Glonnen, Kreis Ebersberg, die Zinneberger Straße. Sauerlach, Kreis München, Spatzenlohweg kommt vom Sascha, dankeschön. Berg, Kreis Starnberg, die Münchner Straße. Und noch in München, Brudermühlstraße, stadtauswärts. Wenn ihr noch was habt, 08000 1064 1064, könnt ihr uns jederzeit anrufen oder eine WhatsApp schicken.
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6: Schönen guten Morgen euch. Und da schauen wir uns gleich mal an, was diese Woche so abgeht bei uns in Oberbayern. Hört ihr um 10 nach 6 und jetzt erstmal Bonnie Tyler mit Holding Out for a Hero.
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11 Minuten nach 6. Hier ist das Top FM Frühstücksradio. Rein geht's in eine neue Woche und da ist schon wieder jede Menge geboten bei uns in Oberbayern. Heute Abend spielen zum Beispiel die Pussycat Dolls in der Olympiahalle und heute endet auch für fast alle Münchner Freibäder die Saison. Bis Ende September haben nur noch das Schürenbad und das Westbad offen. Morgen beginnt dann auch für die Schulkinder wieder der Ernst des Lebens und wie immer passen wir dann im Straßenverkehr besonders gut auf, sind da wieder ganz viele Erstklässler unterwegs. Am Donnerstag dann großer Promi-Auflauf im Hofbräuhaus. Topmodel-Mama Heidi Klum schmeißt wieder ihr Heidi-Fest. Zu der Prä-Wiesen-Party werden jede Menge Stars erwartet. Läuft sogar im Fernsehen 20.15 Uhr bei RTL. Am Samstag startet dann die Wiesen und auch die Wirtshaus-Wiesen geht wieder los. Und wunderschön, ab Samstag können wir auch wieder in eine Welt aus tausenden Kürbissen eintauchen. Es geht wieder los, die Kürbiswelten auf Schloss Kaltenberg starten. Jetzt aber erstmal rein in die neue Woche mit Deep Blue Something und Breakfast at Tiffany's hier bei Radio Top FM. Schönen guten Morgen.

0: zu 18. Morgen geht die Schule wieder los und das für viele zum allerersten Mal. Hier ist das Top FM Frühstücksradio und an der Grundschule Esting im Kreis Fürstenfeldbruck, da gibt's sogar noch ein besonderes Geschenk dazu. Katrin Gettert arbeitet im Vorstandsstab der Sparkasse Fürstenfeldbruck. Was ist denn das für eine Aktion morgen?
1: Wie jedes Jahr findet am Schulanfang unsere Einschulungsaktion statt. Das ist eine gemeinsame Aktion von der Sparkasse Fürstenfeldbruck mit der Verkehrswacht. Und dabei geht es darum, dass wir zu Schulbeginn Einschulungssackerl an alle Schulanfängerinnen und Schulanfänger verteilen. Das sind Turnbeutel, die mit so einer Sicherheitsausrüstung und ein paar anderen Kleinigkeiten gefüllt sind.
0: Und warum macht ihr das?
1: Mit dem Schuleintritt werden die Kinder ja meist auch gleichzeitig zu Teilnehmern im Straßenverkehr. Und da mögen die Eltern im Vorfeld noch so viel mit den Kindern üben. Das kommt halt nicht von heute auf morgen. Und dann geht es auch noch in die dunkle Jahreszeit hinein. Mhm. Und deswegen ist zum Beispiel in diesem Einschulungssackerl ein Sicherheitsüberwurf. Der ist eine Signalfarbe. Und damit werden die Kinder einfach besser gesehen. Und die Sicherheit der Kinder vergrößert sich enorm.
0: Außerdem sind noch einige Infoblätter, Spielgeld, eine Spardose und andere Kleinigkeiten in dem Beutel. Wir von Radio Top FM wünschen allen Erstklässlerinnen und Erstklässlern einen tollen ersten Schultag morgen. Und der Tag wird ja auch für alle Eltern was ganz Besonderes.

0: 6.26 Uhr, hier ist das Top FM Frühstücksradio. Guten Wochenstart euch. Und welche Ehre der Country-Ikone Dolly Parton jetzt zuteil wird, das verrate ich euch gleich. In meinem Top FM Newspresso, den drei Fakten, dass ihr heute beim Smalltalk glänzen könnt, gibt's wie gewohnt um 20 vor 7.
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18: Ich bin Dominik Schweiger. Guten Morgen. Tennisstar Alexander Zverev hat zum ersten Mal die US Open gewonnen. Der 29-Jährige bezwang im Finale von New York den Amerikaner Ben Shelton in 4 Sätzen und holte sich damit seinen zweiten Grand-Slam-Titel. Nach Boris Becker ist Zverev erst der zweite deutsche Sieger im Männereinzel der US Open. Weil die Heimkosten immer weiter steigen, fordert Linken-Chefin Schwertner eine Pflegeversicherung für alle. Auch Gutverdienende und Privatversicherte sollen einzahlen, sagte sie der Neuen Osnabrücker Zeitung. Wer neu in ein Pflegeheim kommt, müsse derzeit im Schnitt mehr als 3.300 Euro monatlich selbst zahlen. Für viele Rentner sei das nicht finanzierbar, heißt es. Die Politik soll Staatsanwaltschaften künftig nicht mehr vorschreiben können, wie sie in einzelnen Fällen ermitteln. Das fordert der Deutsche Richterbund nach dem Wahlerfolg der AfD in Sachsen-Anhalt. Damit soll verhindert werden, dass extremistische Regierungsmitglieder Verfahren beeinflussen. Die Weisungsbefugnis der Justizministerien müsste deshalb noch in diesem Jahr abgeschafft werden. Zum Fußball. Der FC Bayern hat bei Bundesliga-Aufsteiger Elversberg mit 2:1 gewonnen. Leipzig hat den HSV deutlich mit 5:0 besiegt. In der zweiten Liga feiert der Hertha BSC beim 3:1 in Osnabrück den 5. Sieg im 5. Spiel. Heidenheim schlug Kiel 1:0. Cottbus gewann in Karlsruhe 3:0.
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0: In Moosburg an der Stadthalle messen wir 15 Grad. In Bergkirchen im Kreis Dachhausen ebenfalls 15. Tagestopwerte heute 20 bis 23 Grad. Wir haben einen Mix aus Sonne und Wolken und es fällt vereinzelt Regen. Morgen starten wir mit Nebel. Dann wird es ein freundlicher, trockener Tag mit Sonne und Wolken im Mix bis zu 25 Grad. Und am Mittwoch erst noch ein bisschen Sonne, dann kommt immer wieder Schauer und Gewitter.
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0: Guten Morgen auf die Straßen. Da dauert es gerade länger und zwar auf der A93 Rosenheim Richtung Kiefersfelden. Zwischen Brandenburg und Kiefersfelden 6 Minuten plus. Und die A8 Salzburg Richtung München zwischen Grenzübergang Bad Reichenhall und Bad Reichenhall da 3 Minuten mehr einplanen.
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0: Fuchstal im Kreis Landsberg an der Bahnhofstraße. Danke Daniel fürs Melden. Putzbrunn, Kreis München, äußere Otto-Brunner Straße. In Glonn, Kreis Ebersberg, die Zinneberger Straße und München. Brudermühlstraße stadtauswärts. Wenn ihr noch was beisteuern wollt, jederzeit per Telefon oder WhatsApp unter 08000 1064 1064.
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0: 6.40 Uhr. Hier ist das Top FM Frühstücksradio. Servus, guten Morgen.
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0: Am Samstag startet die Wiesn und bevor es wieder heißt, O-Zaft ist, geht die Münchner Blade Night in die letzte Runde. Los geht's heute um 21 Uhr am Bavaria Park vor dem Verkehrszentrum des Deutschen Museums. Traditionell fahren viele Teilnehmer heute wieder in Tracht. Blades können vor Ort ausgeliehen werden. Während in München noch bis übermorgen die Jurassic World Ausstellung läuft, wurden in den USA jetzt neue riesige Dinosaurierspuren entdeckt. Die Fußabdrücke hat ein gigantischer T-Rex vor über 66 Millionen Jahren im heutigen North Dakota hinterlassen. Jeder Abdruck ist über einen Meter lang. Und die Country-Ikone Dolly Parton wird jetzt in ihrer Heimat ganz besonders geehrt. Der Flughafen von Nashville im US-Bundesstaat Tennessee soll künftig nach ihr benannt werden. Dolly Parton war vor knapp 3 Wochen im Alter von 80 Jahren gestorben.
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0: ist das Top FM Frühstücksradio. Guten Wochenstart wünsche ich euch.
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0: Im Herbst wird's drinnen wieder richtig gemütlich und das finden offenbar auch die Spinnen. Juliane, wie halten wir die kleinen Krabbler denn draußen?
2: Mit Kastanien. Die sollen Spinnen nämlich gar nicht mögen. Wir legen einfach ein paar Kastanien an die Stellen, an denen die Tierchen gerne reinkommen. Zum Beispiel ans Fenster oder vor die Tür. Und wenn wir die Kastanien vorher ein bisschen anritzen oder aufdrücken, soll der Geruch noch intensiver sein. Und morgen nie wieder braune Äpfel in der Brotzeit.
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0: Hier ist das Top FM Frühstücksradio. Schönen guten Morgen. Kurz vor 7 ist es. Gleich gibt's Green Day aus den 2000ern und Pat Benatar with We Belong aus den 80ern. Gibt's gleich direkt nach den Nachrichten um 7.
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16: Ich bin Helen Martin. Guten Morgen. Es war eine nervenstarke Vorstellung und sie wurde belohnt. Tennisspieler Alexander Zverev hat sich zum ersten Mal zum US Open Champion gekrönt. Im Finale in New York hat der 29-Jährige den Amerikaner Ben Shelton in 4 Sätzen bezwungen. Für Zverev ist es der 2. Grand Slam-Titel, nachdem er im Juni die French Open gewonnen hatte. Es gibt immer weniger Apotheken in Deutschland und dieser Trend setzt sich fort, wenn auch etwas langsamer. Ende Juni gab es noch rund 16.500 Apotheken und damit 113 weniger als noch zum Jahreswechsel. Laut der Bundesvereinigung Deutscher Apothekerverbände ist der Rückgang damit etwas kleiner ausgefallen als letztes Jahr. Eine Honorarerhöhung soll das Sterben jetzt bremsen. In der CDU ist nach dem Wahldebakel in Sachsen-Anhalt gerade viel los. Gestern waren wieder alle Augen auf Parteichef und Kanzler Merz gerichtet, denn es stand die nächste Wahl an, Kommunalwahl in Niedersachsen. Die CDU wurde mit 27,2% stärkste Kraft, vor der SPD mit 24,6%. Mehr dazu von Katrin Müller.
17: Die Bundesregierung steckt in der Krise. Spekulationen über einen Sturz des Kanzlers machen die Runde und das kurz vor den Wahlen in Berlin und Mecklenburg-Vorpommern. Niedersachsens CDU-Chef Lechner sagt klar, der Unmut über die Politik in Berlin sei an jedem Wahlkampfstand spürbar gewesen. Er spricht von einem Glaubwürdigkeitsproblem der Union und fordert von der Bundesregierung, mehr für die Menschen im Land zu tun.
16: Und noch zum Fußball, da ist der FC Bayern bei Aufsteiger Elversberg nur knapp an einer Blamage vorbeigeschrammt. Der Rekordmeister kam zum Abschluss des dritten Spieltags der Bundesliga nur auf ein mühevolles 2:1. Zuvor hatte Leipzig 5:0 gegen den HSV gewonnen.
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18: Fair einkaufen und nachhaltig leben, das geht bei der Fairen Woche hier in Dachau. Ab heute bis zum 27. September gibt es verschiedene Aktionen rund um fairen Handel und nachhaltigen Konsum. Bei einer Stadtführung könnt ihr Dachauer Geschäfte entdecken und dort fair produzierte Waren kennenlernen. Dazu gibt's eine Ausstellung, eine Multivisionsshow über Ostafrika und zum Abschluss einen veganen Kochkurs. Aus Dachau, Juliane Jobst.
0: Und mehr Nachrichten aus Oberbayern und der Welt gibt's wieder in einer halben Stunde.
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0: In München an der Frauenkirche messen wir 15 Grad, genauso auch in Penzberg. Tagestopwerte. 20 bis 23 Grad, dazu haben wir einen Mix aus Sonne und Wolken, gelegentlich fällt auch ein bisschen Regen. Morgen bleibt es trocken beim Mix aus Sonne und Wolken, am Mittwoch dann erst ein paar sonnige Abschnitte, dann kommen Schauer und Gewitter bei Temperaturen von bis zu 25 Grad.
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0: Guten Morgen auf die Straßen. Da dauert es am längsten gerade eben auf der A94 Passau Richtung München. Zwischen Pastetten und Anzing gerade 6 Minuten plus. A96 Lindau Richtung München. Zwischen Leim und Sendling 6 Minuten plus. Und die A99 Westumfahrung Richtung Nürnberg. Zwischen Lochhausen und dem Dreieck Allachter braucht ihr 5 Minuten länger. Überall sonst seid ihr in unter 5 Minuten durch.
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0: Geblitzt wird Wörthsee, Kreis Starnberg, die Münchner Straße, Anzing, Kreis Eversberg, Schlossbergstraße, dann in Fuchstal, Kreis Landsberg, die Bahnhofstraße und München, Hans-Steinkohl-Straße, kommt von der Sabrina, dankeschön. Wenn ihr noch was habt, 08000 1064 1064, die Nummer zu uns für Telefon und für WhatsApp.
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0: Schönen guten Morgen euch. Heute letzter Sommerferientag. Ab morgen wieder Normalität am Frühstückstisch. Und deswegen genießen wir heute nochmal die Ruhe. Jetzt mit Pat Benatar und We Belong.
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0: 12:07. Einen wunderschönen guten Morgen wünsche ich euch und alle Erstklässler. Die sind schon heute super aufgeregt. Hier ist das Top FM Frühstücksradio. Morgen geht's das erste Mal in die Schule und ich kann mich auch noch dran erinnern, wie stolz ich auf meine Schultüte war, oder? Und ein bisschen Bauchkribbeln war damals schon auch dabei, ne? Wir haben euch in Fürstenfeldbruck gefragt. Freut ihr euch denn schon auf die Schule?
1: Ich freue mich auf die Schule, weil ich dann auf die Realschule gehe und weil ich dann schon immer um 13 Uhr aus habe.
2: Ich freue mich auf neue Freunde und meine neue Lehrerin.
3: Ich freue mich auf die Schule, weil ich nächstes Jahr Geschichte bekomme.
4: Ich freue mich auf die Schule, weil ich dann meinen besten Freund wiedersehen kann.
5: Also ich freue mich im Moment noch nicht auf die Schule.
0: Das ist natürlich auch der Fall, ne? Aber heute nochmal ausschlafen. Und dann geht's morgen in den richtig schönen ersten Schultag. Und bis dann gibt es erstmal Savage Garden mit To The Moon and Back hier im Top FM Frühstücksradio. Lasst es euch gut gehen. Tschüss.

0: Hier ist das Top FM Frühstücksradio. Einen guten Wochenstart wünsche ich euch.
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0: Heute geht's in den Kreis München zum Bergtierpark Blindham. Auf dem riesigen Gelände gibt's jede Menge Tiere. Lama, Rotwild, Wildschweine, Hühner, Ziegen, Hasen und ganz viele Tiere können wir auch streicheln. Dann gibt's Baumhäuser zum Kraxeln und das absolute Highlight für die Kids, der Spielstadel mit einer riesigen Spielwelt auf 3 Etagen mit Rutsche, Klettergerüst und vielem mehr, was es zum Austoben braucht. Der Bergtierpark Blindham ist ein großes Abenteuer für die ganze Familie und auch perfekt, wenn's weder mal nicht ganz so mitspielt.
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15: Ich bin Helen Martin. Guten Morgen. Es war eine nervenstarke Vorstellung und sie wurde belohnt. Tennisspieler Alexander Zverev hat sich zum ersten Mal zum US Open Champion gekrönt. Im Finale in New York hat der 29-Jährige den Amerikaner Ben Shelton in 4 Sätzen bezwungen. Für Zverev ist es der 2. Grand Slam-Titel, nachdem er im Juni die French Open gewonnen hatte. Es gibt immer weniger Apotheken in Deutschland und dieser Trend setzt sich fort, wenn auch etwas langsamer. Ende Juni gab es noch rund 16.500 Apotheken und damit 113 weniger als noch zum Jahreswechsel. Laut der Bundesvereinigung Deutscher Apothekerverbände ist der Rückgang damit etwas kleiner ausgefallen als letztes Jahr. Eine Honorarerhöhung soll das Sterben jetzt bremsen. In der CDU ist nach dem Wahldebakel in Sachsen-Anhalt gerade viel los. Gestern waren wieder alle Augen auf Parteichef und Kanzler Merz gerichtet, denn es stand die nächste Wahl an, Kommunalwahl in Niedersachsen. Die CDU wurde mit 27,2% stärkste Kraft, vor der SPD mit 24,6%. Mehr dazu von Katrin Müller.
16: Die Bundesregierung steckt in der Krise. Spekulationen über einen Sturz des Kanzlers machen die Runde und das kurz vor den Wahlen in Berlin und Mecklenburg-Vorpommern. Niedersachsens CDU-Chef Lechner sagt klar, der Unmut über die Politik in Berlin sei an jedem Wahlkampfstand spürbar gewesen. Er spricht von einem Glaubwürdigkeitsproblem der Union und fordert von der Bundesregierung, mehr für die Menschen im Land zu tun.
15: Und noch zum Fußball, da ist der FC Bayern bei Aufsteiger Elversberg nur knapp an einer Blamage vorbeigeschrammt. Der Rekordmeister kam zum Abschluss des 3. Spieltags der Bundesliga nur auf ein mühevolles 2:1. Zuvor hatte Leipzig 5:0 gegen den HSV gewonnen.
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19: In Olching am Grünanger messen wir 15 Grad, genauso auch in Taufkirchen im Kreis München. Heute bekommen wir einen Mix aus Sonne und Wolken, vereinzelt ein bisschen Regen, Tagestopwerte 20 bis 23 Grad. Morgen wird es durchwachsen mit ein bisschen Nebel, dann Sonne, Wolken bis zu 25 Grad. Am Mittwoch kommt dann auch ein bisschen Schauer dazu.
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19: Vorsicht A95 München Richtung Garmisch-Partenkirchen. Zwischen Sendling-Süd und Fürstenried, da liegt ein Metallteil auf der Straße. Am längsten dauert es auf der A96 Lindau Richtung München. Zwischen Inning und Oberpfaffenhofen 12 Minuten plus hier. Dann die A96 Lindau Richtung München. Zwischen Leim und Sendling braucht ihr 7 Minuten länger. Und die A99 Westumfahrung Richtung Nürnberg. Zwischen Kreuzwest und Ludwigsfeld da 5 Minuten plus. Überall sonst seid ihr in unter 5 Minuten durch.
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19: Fürstenfeldbruck, die Schubertstraße, danke an Sepp fürs Melden. Unterhaching, Kreis München, Münchner Straße, Wörthsee, Kreis Starnberg, die Münchner Straße und noch in München die Hans-Steinkohl-Straße stadteinwärts. Wenn ihr noch was habt, 08000 1064 1064, die Nummer zu uns für Telefon und für WhatsApp. Merci dabei.
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0: Schönen guten Morgen euch. Hier ist das Top FM Frühstücksradio.
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0: 30 Sekunden und einen Buchstaben gibt's für euch und als Wochenpreis schicke ich euch in eine ganz, ganz großartige Zaubervorstellung mit ganz viel Magie. Es geht ins Zaubertheater Verschmitzt in Weilheim. 4 Tickets gibt's für die erste Reihe und das Verschmitzt, das ist ausgezeichnet als magischer Ort in Deutschland. Wird ein toller Abend und wir spielen heute mit der Hannelore aus Herrsching im Kreis Starnberg. Servus, guten Morgen.
2: Guten Morgen, ihr zwei.
0: Unsere Schiedsrichterin ist Juliane.
3: Liebe Hannelore, es gibt noch ein paar Sekunden Zeit für dich. Du kannst dich jetzt nochmal sammeln. Hier ist dein Buchstabe.
4: Ja.
3: U. Und du spielst heute mit dem U wie Ulrich.
2: Okay.
0: Mhm. Und wenn dir nichts einfällt, dann sagst du?
2: Weiter.
0: Die spannendsten 30 Sekunden deines Morgens starten jetzt. Ein Land mit U.
2: Uruguay.
0: In der Schule.
2: Unterricht.
0: Spielzeug.
2: Uhr.
0: Körperteil.
2: Unterarm.
0: Transportmittel.
2: U-Bahn.
0: Ein Tier.
2: Uhu.
0: In der Küche.
2: Utensilien.
0: In der Handtasche.
2: Uhr.
0: Kleidungsstück.
2: Unterhose.
0: Was Rundes.
2: Weiter.
0: Ein Instrument.
2: Ukulele.
0: Im Wartezimmer.
2: Ungeduld.
0: Was das stinkt. Boah.
3: Das war gut, Hannelore. 10 richtige Antworten hast du geschafft. Herzlichen Glückwunsch, das ist ein toller Start.
2: Immerhin habe ich die Wochenführung.
3: Du hast die Wochenführung, ja?
0: Absolut.
3: Du darfst dir auf die Schulter klopfen.
0: Schön, dass du heute mit dabei warst. Vielen Dank dir, liebe Hannelore. Und wenn ihr auch noch mitzocken wollt, morgen gibt's die nächste Runde Stadtland Fluss Plus, wie gewohnt um 7.40 Uhr. Meldet euch an auf topfm.de oder über die Top FM App.

Ganz entspannt geht's rein in die neue Woche. 7.49 Uhr, hier ist das Top FM Frühstücksradio. Schönen guten Morgen. Und die Zelte stehen, die Fahrgeschäfte wollen ihre ersten Runden drehen. Oberbayern startklar fürs größte Volksfest der Welt. Am Samstag startet die Wiesn und das ist alles schon ziemlich beeindruckend, was alles so hinter den 2 Wochen voller Feierreihe steckt. Die Münchner Stadtwerke zum Beispiel, die sorgen dafür, dass auf der Wiesn alles läuft. Strom, frisches Wasser und dafür wurden allein 62 Kilometer Kabel verlegt und 160 Verteilerstationen aufgebaut. Insgesamt verbraucht die Wiesn so viel Strom wie 1200 Haushalte in einem ganzen Jahr. Also genug, um locker eine ganze Kleinstadt wie Puchheim zu versorgen. Und ich versorge euch jetzt weiter mit euren Lieblingssongs. Hier ist Nickelback mit Try Not To Love You hier bei Radio Top FM. Schönen Montagmorgen euch.

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11: Ich bin Helen Martin. Guten Morgen. Grand Slam Titel Nummer 2 für Tennisprofi Alexander Zverev. Der 29-Jährige hat zum ersten Mal die US Open gewonnen. Im Finale in New York bezwang er den Amerikaner Ben Shelton in 4 Sätzen. Zverev im ZDF.
12: Ich weiß, dass es ein 5-Satz-Match ist. Ich weiß, dass viele Dinge passieren können. Er hat einen fast perfekten Satz gespielt im dritten Satz. Und ich wusste, dass ich ruhig bleiben sollte. Und ich habe meine Sachen weitergemacht. Und dann, ja, ich finde, einen fast perfekten vierten Satz gespielt. Und darüber bin ich sehr glücklich.
11: Zverev ist der zweite Deutsche, der die US Open im Männereinzel gewonnen hat, nach Boris Becker 1989. Im Juni hatte Zverev die French Open gewonnen. Immer weniger Menschen in Deutschland leben in Wohnungen oder Häusern, die sie selbst besitzen. Das ist bei einer Studie des Pestel-Instituts rausgekommen. Da lag die Eigentumsquote bei 43,5%. Das ist nicht nur der niedrigste Wert seit über 20 Jahren, sondern auch der niedrigste Wert in der ganzen EU. Als Gründe hat das Institut in der Augsburger Allgemeinen zum Beispiel die hohen Baukosten, gestiegene Zinsen und die Wohnungsbaupolitik genannt. CSU-Chef Söder warnt vor einem Scheitern der Bundesregierung. Das wäre nach dem Ende der Ampel ein Elfmeter ohne Torwart für die AfD, sagte er bei einer CSU-Klausur in München. Die Koalition müsse schneller und besser arbeiten. Bei der Klausur war Sachsens Ministerpräsident Kretschmer zu Gast. Er fordert spürbare Lösungen statt weiterer Ankündigungen und Personaldebatten. Und dann schauen wir noch zur Fußball-Bundesliga. Der FC Bayern hat auch bei Aufsteiger Elversberg gewonnen. Der Rekordmeister setzte sich mit 2:1 durch. Und Leipzig feierte beim 5:0 gegen den HSV einen Kantersieg.
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13: Noch einmal ab ins Wasser, bevor es eine Pause gibt. Hier in Freising habt ihr heute nochmal die Chance, schwimmen oder in die Sauna zu gehen. Ab morgen wird dann das Fresh für Wartungs- und Sicherheitsarbeiten nämlich komplett geschlossen. Am 1. Oktober öffnet dann das Bad wieder, frisch gewartet und bereit für die Wintersaison. Aus Freising, Clara Bertz.
14: Und mehr Nachrichten aus Oberbayern wieder in einer halben Stunde in den Top FM Nachrichten.
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14: Ja, da bekommen wir heute einen Mix aus Sonne und Wolken. Gelegentlich gibt's etwas Regen. Momentan in Poing im Kreis Landsberg messen wir nochmal. In Poing im Kreis Ebersberg natürlich. Da messen wir 15 Grad. Denklingen im Kreis Landsberg, das sind 14. Heute Tagestopwerte von 20 bis 23 Grad. Morgen weiter Sonne aus Sonne und Wolkenmix. Am Mittwoch dann noch ein bisschen Sonne und dann kommen Schauer und Gewitter.
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14: Da dauert gerade eben länger, und zwar auf der A96. Lindau Richtung München zwischen Leim und Sendling 6 Minuten plus. Die A9 Nürnberg Richtung München zwischen Kreuz Nord und Frankfurter Ring, da haben wir 9 Minuten plus. Und die A99 Westumfahrung Richtung Lindau zwischen Kreuz West und Lochhausen, da 6 Minuten mehr in Plan. Überall sonst seid ihr in unter 6 Minuten durch.
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14: Steht einer in Unterhaching, Kreis München, die Münchner Straße, Putzbrunn, Kreis München, äußere Otto-Brunner-Straße, Danke an die Susi fürs Melden. Assling, Kreis Ebersberg, die Dorfstraße und München, Lohengrinstraße beidseitig. Wenn ihr noch was beisteuern wollt, 08000 1064 1064.
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14: Schönen guten Morgen euch und gleich um 10 nach 8 schauen wir uns mal an, was diese Woche bei uns in Oberbayern alles so abgeht.
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rein geht's in die neue Woche. Und da ist schon wieder jede Menge geboten bei uns in Oberbayern. Hier ist das Top FM Frühstücksradio und heute Abend spielen die Pussycat Dolls in der Olympiahalle. Und heute endet auch für fast alle Münchner Freibäder die Saison. Bis Ende September haben aber noch das Schürenbad und das Westbad offen. Morgen beginnt dann auch für die Schulkinder wieder der Ernst des Lebens und wie immer passen wir dann im Straßenverkehr besonders gut auf, sind ja wieder ganz viele Erstklässler unterwegs. Am Donnerstag dann großer Promi-Auflauf im Hofbräuhaus. Topmodel Mama Heidi Klum, die schmeißt wieder ihr Heidi-Fest zu der Prä-Wiesen-Party. Da werden jede Menge Stars erwartet. Läuft sogar im Fernsehen, 20.15 Uhr bei RTL. Am Samstag startet dann die Wiesen und auch die Wirtshauswiesen geht wieder los. Und wunderschön, ab Samstag können wir auch wieder in eine Welt aus tausenden Kürbissen eintauchen, die Kürbiswelten auf Schloss Kaltenberg starten. Jetzt aber erstmal rein in die Woche mit Soul Asylum und Runaway Train. Schönen guten Morgen.

0: Morgen geht die Schule wieder los und für viele das allererste Mal. Hier ist das Top FM Frühstücksradio und an der Grundschule Esting im Kreis Fürstenfeldbruck, da gibt es sogar noch ein besonderes Geschenk dazu. Katrin Gettert arbeitet im Vorstand der Sparkasse Fürstenfeldbruck. Was ist denn das für eine Aktion morgen?
1: Wie jedes Jahr findet am Schulanfang unsere Einschulungsaktion statt. Das ist eine gemeinsame Aktion von der Sparkasse Fürstenfeldbruck mit der Verkehrswacht. Und dabei geht es darum, dass wir zu Schulbeginn Einschulungssackerl an alle Schulanfängerinnen und Schulanfänger verteilen. Das sind Turnbeutel, die mit so einer Sicherheitsausrüstung und ein paar anderen Kleinigkeiten gefüllt sind.
0: Und warum macht ihr das?
1: Mit dem Schuleintritt werden die Kinder ja meist auch gleichzeitig zu Teilnehmern im Straßenverkehr. Und da mögen die Eltern im Vorfeld noch so viel mit den Kindern üben. Das kommt halt nicht von heute auf morgen. Und dann geht es auch noch in die dunkle Jahreszeit hinein. Und deswegen ist zum Beispiel in diesem Einschulungssackerl ein Sicherheitsüberwurf. Der ist eine Signalfarbe. Und damit werden die Kinder einfach besser gesehen. Und die Sicherheit der Kinder vergrößert sich enorm.
0: Außerdem sind noch einige Infoblätter, Spielgeld, eine Spardose und noch andere Kleinigkeiten in dem Beutel. Wir von Radio Top FM wünschen allen Erstklässlerinnen und Erstklässern einen tollen ersten Schultag. Morgen wird ja auch ein ganz besonderer Tag für die Eltern. Schönen guten Morgen euch.

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14: Ich bin Helen Martin. Guten Morgen. Grand Slam-Titel Nummer 2 für Tennisprofi Alexander Zverev. Der 29-Jährige hat zum ersten Mal die US Open gewonnen. Im Finale in New York bezwang er den Amerikaner Ben Shelton in 4 Sätzen. Zverev im ZDF.
15: Ich weiß, dass es ein 5-Satz-Match ist. Ich weiß, dass viele Dinge passieren können. Er hat einen fast perfekten Satz gespielt im dritten Satz. Und ich wusste, dass ich ruhig bleiben sollte. Und ich habe meine Sachen weitergemacht. Und dann, ja, ich finde, einen fast perfekten 4. Satz gespielt. Und darüber bin ich sehr glücklich.
14: Zverev ist der 2. Deutsche, der die US Open im Männereinzel gewonnen hat, nach Boris Becker 1989. Im Juni hatte Zverev die French Open gewonnen. Immer weniger Menschen in Deutschland leben in Wohnungen oder Häusern, die sie selbst besitzen. Das ist bei einer Studie des Pestel-Instituts rausgekommen. Da lag die Eigentumsquote bei 43,5%. Das ist nicht nur der niedrigste Wert seit über 20 Jahren, sondern auch der niedrigste Wert in der ganzen EU. Als Gründe hat das Institut in der Augsburger Allgemeinen zum Beispiel die hohen Baukosten, gestiegene Zinsen und die Wohnungsbaupolitik genannt. CSU-Chef Söder warnt vor einem Scheitern der Bundesregierung. Das wäre nach dem Ende der Ampel ein Elfmeter ohne Torwart für die AfD, sagte er bei einer CSU-Klausur in München. Die Koalition müsse schneller und besser arbeiten. Bei der Klausur war Sachsens Ministerpräsident Kretschmer zu Gast. Er fordert spürbare Lösungen statt weiterer Ankündigungen und Personaldebatten. Und dann schauen wir noch zur Fußball-Bundesliga. Der FC Bayern hat auch bei Aufsteiger Elversberg gewonnen. Der Rekordmeister setzte sich mit 2:1 durch. Und Leipzig feierte beim 5:0 gegen den HSV einen Kantersieg.
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17: München an der Residenz messen wir 15 Grad. Maisach im Kreis Fürstenfeldbruck sind es ebenfalls 15. Heute Tagestopwerte bis zu 23 Grad. Dazu bekommen wir einen Mix aus Sonne und Wolken und ein bisschen Regen. Morgen trocken, Sonne und Wolken im Mix. Am Mittwoch erst noch sonnig. Dann wird's ungemütlich mit Schauern und Gewittern.
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17: A9 Nürnberg Richtung München. Zwischen Kreuz Nord und Freimann brauchen wir 12 Minuten länger. A96 Lindau Richtung München. Zwischen Leim und Sendling 9 Minuten plus. Und die B471 Taufkirchen Richtung Haar. Zwischen Taufkirchen Ost und Ottobrunn da 4 Minuten plus. Überall sonst seid ihr in unter 4 Minuten durch.
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17: Fürstenfeldbruck, Schubertstraße, Assling, Kreis Ebersberg, Dorfstraße. Kirsten meldet Felderfing, Kreis Starnberg, Pöckinger Straße. Danke. Und München, Schäftlandstraße beidseitig. Wenn ihr noch was habt, 08000 1064 1064. Die Nummer zu uns für Telefon und für WhatsApp.
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0: Hier ist das Top FM Frühstücksradio. Servus, guten Morgen.
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0: Am Samstag startet die Wiesn und bevor es wieder heißt, O-Zaft ist, geht die Münchner Blade Night in die letzte Runde. Los geht's heute um 21 Uhr am Bavaria Park vor dem Verkehrszentrum des Deutschen Museums. Traditionell fahren viele Teilnehmer heute wieder in Tracht. Blades können vor Ort ausgeliehen werden. Während in München noch bis übermorgen die Jurassic World Ausstellung läuft, wurden in den USA jetzt neue riesige Dinosaurierspuren entdeckt. Die Fußabdrücke hat ein gigantischer T-Rex vor über 66 Millionen Jahren im heutigen North Dakota hinterlassen. Jeder Abdruck ist über einen Meter lang. Und die Country-Ikone Dolly Parton wird jetzt in ihrer Heimat ganz besonders geehrt. Der Flughafen von Nashville im US-Bundesstaat Tennessee soll künftig nach ihr benannt werden. Dolly Parton war vor knapp 3 Wochen im Alter von 80 Jahren gestorben.
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0: Hier ist das Top FM Frühstücksradio. Einen guten Wochenstart wünsche ich euch.
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0: Im Herbst wird drinnen wieder richtig gemütlich und das finden offenbar auch die Spinnen. Juliane, wie halten wir die kleinen Krabbler denn draußen?
2: Mit Kastanien. Die sollen Spinnen nämlich gar nicht mögen. Wir legen einfach ein paar Kastanien an die Stellen, an denen die Tierchen gerne reinkommen. Zum Beispiel ans Fenster oder vor die Tür. Und wenn wir die Kastanien vorher ein bisschen anritzen oder aufdrücken, soll der Geruch noch intensiver sein. Und morgen nie wieder braune Äpfel in der Brotzeit.
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14: Ich bin Dominik Schweiger. Guten Morgen. Tennisstar Alexander Zverev hat zum ersten Mal die US Open gewonnen. Der 29-Jährige bezwang im Finale von New York den Amerikaner Ben Shelton in 4 Sätzen und holte sich damit seinen zweiten Grand Slam-Titel. Nach Boris Becker ist Zverev erst der zweite deutsche Sieger im Männereinzel der US Open. Weil die Heimkosten immer weiter steigen, fordert Linken-Chefin Schwertner eine Pflegeversicherung für alle. Auch Gutverdienende und Privatversicherte sollen einzahlen, sagte sie der Neuen Osnabrücker Zeitung. Wer neu in ein Pflegeheim kommt, müsse derzeit im Schnitt mehr als 3.300 Euro monatlich selbst zahlen. Für viele Rentner sei das nicht finanzierbar, heißt es. Die Politik soll Staatsanwaltschaften künftig nicht mehr vorschreiben können, wie sie in einzelnen Fällen ermitteln. Das fordert der Deutsche Richterbund nach dem Wahlerfolg der AfD in Sachsen-Anhalt. Damit soll verhindert werden, dass extremistische Regierungsmitglieder Verfahren beeinflussen. Die Weisungsbefugnis der Justizministerien müsste deshalb noch in diesem Jahr abgeschafft werden. Zum Fußball. Der FC Bayern hat bei Bundesliga-Aufsteiger Elversberg mit 2:1 gewonnen. Leipzig hat den HSV deutlich mit 5:0 besiegt. In der zweiten Liga feierte Hertha BSC beim 3:1 in Osnabrück den 5. Sieg im 5. Spiel. Heidenheim schlug Kiel 1:0. Cottbus gewann in Karlsruhe 3:0.
0: 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München.
15: Gemeinsam singen statt allein sein. Hier in München gibt's dafür einen besonderen Chor. Der Chor der Stravanzer richtet sich an Menschen ohne eigene Wohnung und generell an alle, die sich einsam fühlen. Jeden Freitagnachmittag wird im Motorama in der Stadtbibliothek gemeinsam gesungen und dafür braucht ihr nicht mal Vorerfahrung. Aus München, Zoe Mesenbrink.
16: Und mehr Nachrichten aus Oberbayern gibt's wieder in einer halben Stunde in den Top-FM-Nachrichten.
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16: Dann messen wir in Dachau an der Amper gerade 16 Grad. Tegernsee 14 Grad. Tagestopwerte heute 20 bis 23 Grad. Und dazu haben wir einen Mix aus Sonne und Wolken, stellenweise ein bisschen Regen. Morgen weiter ein Mix aus Sonne und Wolken bei bis zu 25 Grad. Am Mittwoch erst Sonne, dann kommen Schauer und Gewitter.
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16: Vorsicht bitte auf der A8 München Richtung Salzburg zwischen Fraßdorf und Bernau. Da ist ein Unfall gegeben und da sind mehrere Leitbarken auf der Straße. Dann dauert es länger und zwar auf der A9 Nürnberg Richtung München zwischen Kreuz Nord und Freimann 6 Minuten plus. Die B307 haben wir Miesbach Richtung Bayerisch Zell zwischen Miesbach und Hausham. Da dauert es 10 Minuten länger. Und dann noch die A96 Lindau Richtung München zwischen Leim und Sendling, da 6 Minuten plus. Überall sonst seid ihr in unter 3 Minuten durch.
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16: In Feldafing wird geblitzt. Kreis Starnberg, Pöckinger Straße. Assling, Kreis Ebersberg, die Dorfstraße. Halberg-Moos, Kreis Freising, Lilienthalstraße kommt vom Robert, merci. Und München-Lohengrinstraße beidseitig. Wenn ihr noch was habt, 08000 1064 1064. Die Nummer zu uns für Telefon und für WhatsApp.
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16: Mai und am Wochenende, da sitzt mal schön mit der Masse und am Händel im Biergarten auf der Wiesen und genießen die Sonne im Gesicht. So viel zur Wunschvorstellung. Hoffentlich spielt das Wetter dann auch mit. Aber bis dahin jetzt erstmal rein in diesen Arbeitstag mit Black und Wonderful Life.
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0: Hier ist das Top FM Frühstücksradio und guten Wochenstart wünsche ich euch.
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0: Heute geht's in den Kreis München zum Bergtierpark Blindham. Auf dem riesigen Gelände gibt's jede Menge Tiere. Lama, Rotwild, Wildschweine, Hühner, Ziegen, Hasen und ganz viele Tiere können wir auch streicheln. Dann gibt's Baumhäuser zum Kraxeln und das absolute Highlight für die Kids, der Spielstadel mit einer riesigen Spielwelt auf 3 Etagen mit Rutsche, Klettergerüst und viel mehr, was es zum Austoben braucht. Der Bergtierpark Blindham ist ein großes Abenteuer für die ganze Familie und auch perfekt, wenn es weder mal nicht ganz so mitspielt.
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7: Ich bin Helen Martin. Guten Morgen. Wer heute noch tanken will, der wird, wie auch schon die letzten Tage, eher weniger Spaß haben. Weil die Spannungen in der Golfregion zunehmen, sind die Ölpreise erneut deutlich angestiegen. Der Preis für ein Fass der Nordseesorte Brent hat am Morgen um 2,8% zugelegt und lag bei rund 106 Dollar pro Barrel. Laut dem ADAC hat ein Liter Diesel heute früh im Schnitt 2,42 Euro gekostet, Super E10 2,29 Euro. Die Zahl der Apotheken in Deutschland ist weiter gesunken. Ende Juni gab es noch rund 16.500 Apotheken und damit 113 weniger als zum Jahreswechsel. Der Rückgang ist ein bisschen kleiner ausgefallen als im ersten Halbjahr 2025. Mehr dazu von Tine Klimach.
8: Es sei inzwischen die niedrigste Apothekenzahl seit fast 5 Jahrzehnten, so der Apothekerverband. Bei der Vergütung beginne immerhin eine stufenweise Honorarerhöhung zu greifen. Mit einer Verordnung der Bundesregierung wurde ein Bestandteil der Apothekenvergütung für rezeptpflichtige Medikamente zum 1. Juli auf 9 Euro pro Packung erhöht. Im Januar sind weitere 50 Cent fällig.
7: Noch ein letztes Mal ins Freibad gehen, Pommes essen, die Spätsommersonne genießen. Das geht in manchen Freibädern in Bayern heute noch. Immerhin ist ja auch der letzte Tag der Sommerferien. Offen haben zum Beispiel noch das Schürenbad in München, das Freibad in Traunstein oder auch das Inselbad in Landsberg am Lech. Andere Freibäder haben dagegen gestern die Saison schon beendet. Es war eine nervenstarke Vorstellung und sie wurde belohnt. Tennisprofi Alexander Zverev hat sich zum ersten Mal zum US Open Champion gekrönt. Im Finale in New York hat der 29-Jährige den Amerikaner Ben Shelton in 4 Sätzen bezwungen. Für Zverev ist es der 2. Grand Slam-Titel.
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10: Da messen wir gerade Neufahren bei Freising 16 Grad. Ickling im Kreis Landsberg sind es 15. Heute kriegen wir einen Mix aus Sonne und Wolken. Ein bisschen Regen könnte dabei sein. Das Ganze bei Höchstwerten von 20 bis 23 Grad. Morgen weiter mit Sonne und Wolken. Am Mittwoch dann erst sonnig und dann kommen Schauer und Gewitter.
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10: Vorsicht bitte zwischen auf der A8 München Richtung Salzburg, zwischen Fraßdorf und Bernau. Das ist eine ungesicherte Unfallstelle, unterliegen mehrere Leitbarken auf der Straße. A8 Salzburg Richtung München, zwischen Unterhaching-Ost und Neubiberg 13 Minuten plus. B307 Miesbach Richtung Bayerisch-Zell, zwischen Miesbach und Hausham braucht ihr 9 Minuten länger. Und noch die A96 Lindau Richtung München, zwischen Leim und Sendling da 3 Minuten plus. Überall sonst seid ihr in unter 3 Minuten durch.
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10: Steht einer in Assling, Kreis Ebersberg, die Dorfstraße, Dachau, Wiener Straße, komm vom Ralf, merci dir. Mirko meldet Germering, Kreis Fürstenfeldbruck, Salzstraße, auch dir, merci. Und München-Lohengrinstraße. Wenn ihr noch was habt, 08000 1064 1064, die Nummer zu uns für Telefon und für WhatsApp.
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0: Einen wunderschönen guten Morgen wünsche ich euch und alle Erstklässler in Oberbayern sind heute schon super aufgeregt. Hier ist das Top FM Frühstücksradio. Klar, morgen das erste Mal in die Schule gehen. Ich kann mich auch noch dran erinnern, wie stolz ich auf meine Schultüte war. Und ein bisschen Bauchkribbeln war damals auch dabei. Wir haben euch in Fürstenfeldbruck gefragt, freut ihr euch denn schon auf die Schule?
1: Ich freue mich auf die Schule, weil ich dann auf die Realschule gehe und weil ich dann schon immer um 13 Uhr aus habe.
2: Ich freue mich auf neue Freunde und meine neue Lehrerin.
3: Ich freue mich auf die Schule, weil ich nächstes Jahr Geschichte bekomme.
4: Ich freue mich auf die Schule, weil ich dann meinen besten Freund wieder sehen kann.
5: Also ich freue mich im Moment noch nicht auf die Schule.
0: Einen richtig schönen ersten Schultag wünschen wir euch auf jeden Fall. Und bis dahin gibt es jetzt erstmal noch Billy Idol mit Sweet 16 hier bei Radio Top FM. Schönen Montagmorgen euch. Oh.

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12: Ich bin Helen Martin. Leben in den eigenen vier Wänden. Das können sich immer weniger Menschen leisten. Bei einer Studie des Pestel-Instituts ist rausgekommen, dass die Eigentumsquote bei 43,5% liegt. Das ist der niedrigste Wert seit über 20 Jahren und auch innerhalb der gesamten EU. Gründe hat das Institut in der Augsburger Allgemeinen mehrere genannt, zum Beispiel hohe Baukosten und die Wohnungsbaupolitik der letzten Jahre. Die CDU hat die Kommunalwahlen in Niedersachsen gewonnen. Die Partei hat laut dem vorläufigen Ergebnis gut 27% erreicht. Dahinter liegt die SPD, auf Rang 3 die AfD. Claudia Wächter berichtet.
13: Die CDU kann nach dem letzten Wahldebakel also etwas aufatmen. Doch auch CDU-Landeschef Lechner in Niedersachsen klagt über Dauergegenwind aus Berlin, fordert, dort müsse sich was ändern. Fakt ist, Kanzler Merz steht enorm unter Druck. Und die Wahlen haben auch gezeigt, die AfD ist kein typisches Ostphänomen und Rot-Grün in Niedersachsen schwächelt.
12: Viele haben sie auf ihrem Handy, Rabatt-Apps für Supermärkte, Discounter oder Drogeriemärkte. Jetzt geht der Verbraucherzentrale Bundesverband juristisch gegen die App von Lidl vor. Die sei diskriminierend, so die Verbraucherschützer, weil ältere oder behinderte Menschen die App oft nicht nutzen könnten. Morgen verhandelt das brandenburgische Oberlandesgericht. Auf der A9 bei Pegnitz ist ein betrunkener Lkw-Fahrer über 10 Kilometer mit Felgen gefahren. Laut Polizei hatten Beamte gestern einen Lastwagen mit 4 zerstörten Reifen bemerkt. Dabei waren Funken und Fahrzeugteile vom Lkw geflogen. Nur durch Zufall sei niemand verletzt worden. Auf den 46-jährigen Lkw-Fahrer kommt jetzt ein Strafverfahren wegen Trunkenheit im Verkehr zu.
4: 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Landkreis Dachau.
14: Fair einkaufen und nachhaltig leben, das geht bei der Fairen Woche hier in Dachau. Ab heute bis zum 27. September gibt es verschiedene Aktionen rund um fairen Handel und nachhaltigen Konsum. Bei einer Stadtführung könnt ihr Dachauer Geschäfte entdecken und dort fair produzierte Waren kennenlernen. Dazu gibt's eine Ausstellung, eine Multivisionsshow über Ostafrika und zum Abschluss einen veganen Kochkurs. Aus Dachau, Juliane Jobst.
15: Und noch mehr Nachrichten aus Oberbayern wieder in einer Stunde hier in den Top FM Nachrichten.
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15: Ja, angenehme 16 Grad sind schon bei euch in München am Flaucher, 16 auch in Isen im Landkreis Erding. Der Wochenstart hier bei uns in Oberbayern, der zeigt sich erstmal wolkenreich, dazu kann vereinzelt Regen mit dabei sein. Bei 20 bis 23 Grad ist es trotzdem angenehm mild, die Topwerte, die wir heute noch erreichen. Und das Gute, im Laufe des Nachmittags wird es freundlicher. Die Sonne, die kommt immer öfter raus und der Regen, der hört weitgehend auf. Und morgen dann am Dienstag geht es erstmal mit Nebel los, danach wird es sonnig und wir kriegen Topwerte bis 25 Grad hin.
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15: Da habe ich für euch erstmal die A8 Salzburg Richtung München. Zwischen Unterhaching Ost und Neubiberg hier dichter Verkehr. Knapp 6 Minuten Zeit, die ihr verliert. Um die 10 Minuten sind es auf der B307, Miesbach Richtung Bayerisch Zell, zwischen Miesbach und Hausham, ebenfalls dichter Verkehr. Und 5 Minuten Zeitverlust auf der B472 Peiting Richtung Bad Tölz, zwischen Bad Tölz und Bad Tölz Ost. Euch wo's geht? Eine gute Fahrt.
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15: Dankeschön an Michi für den frischesten Blitzer. Und zwar in Landsberg am Lech auf der Spöttinger Straße. Hier sind 30 erlaubt. Dann im Landkreis Starnberg bei Feldafing auf der Pöckinger Straße. Im Landkreis Freising dann bei Halbergmoos auf der Lilienthalstraße. Und in München auf der Schäftlarnstraße wird auch nochmal geblitzt. Habt ihr noch was? Immer gerne her damit. Staus und Blitzer könnt ihr kostenlos melden per Anruf oder eine WhatsApp durchschicken an die 08000 1064 1064.
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15: Montagvormittag hat seinen ganz eigenen Charakter. Die Woche ist noch sehr, sehr frisch. Termine werden neu einsortiert und irgendwo entsteht bestimmt schon die erste spontane Aufgabe. Egal, wo ihr gerade arbeitet, ob im Büro, im Homeoffice oder auf der Baustelle, Status quo bringen jetzt etwas Schwung in den Arbeitstag. In the Army.
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0: Mit den meisten 80er und den meisten 90ern startet Oberbayern in den ersten Arbeitstag der Woche. Hier ist Radio Top FM mit dem Chris und die warten auch schon unter anderem The Cure und auch Nick Kershaw. Habe ich gleich für euch nach dem Blick auf die Straßen und das Wetter Oberbayerns.
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0: 17 Grad sind es aktuell bei euch in Gröbenzell im Landkreis Fürstenfeldbruck, noch 16 in Erding. Heute ist erstmal noch ein bisschen Geduld mit der Sonne gefragt. Der Himmel, der ist stark bewölkt und zwischendurch regnet es auch. Später lockert aber das Ganze auf. Bei Topwerten zwischen 20 und 23 Grad bleibt es mild. Wer heute noch was vorhat, könnte den Nachmittag für eine Runde auf dem Wochenmarkt oder einen kleinen Stadtbummel nutzen. Der Dienstag, der wird dann richtig sonnig bei bis zu 25 Grad, nachdem mit etwas Nebel gestartet ist.
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0: Vorsicht bitte auf der A99, Westumfahrung Richtung Lindau, Aubinger Tunnel, Gefahr durch ein Kennzeichen hier auf der linken Spur. Dann weiter auf der A8 München Richtung Salzburg zwischen Traunstein und Siegsdorf Ost und Anger. Hier 3 Kilometer Stau, knapp 10 Minuten Zeitverlust und so um die Viertelstunde verliert ihr auf der B307 Miesbach Richtung Bayerisch Zell zwischen Miesbach und Neuhaus hier dichter Verkehr. Euch was geht, eine gute Fahrt.
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0: Dankeschön an Matthias für den frischesten Blitzer und zwar in Ebersberg bei Glonn auf der Zinneberger Straße. Hier sind 50 erlaubt. Im Landkreis Starnberg bei Berg auf der Münchner Straße und noch einer in Landsberg am Lech auf der Spöttinger Straße. Der Michi hat ihn gemeldet, da sind 30 erlaubt. Habt ihr noch was? Immer gerne her damit, durchklingeln oder eine WhatsApp durchschicken an die 08000 1064 1064. Ich sag schon mal Dankeschön.
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Künstliche Intelligenz jagt jetzt Müllsünder. Hier ist Radio Top FM am Montagvormittag mit dem Chris. Falsch entsorgter Müll soll in Hessen künftig per KI-Kamera aufliegen. Seit Anfang September testen in Bad Nauheim bei Hessen sogenannte Wildmüllblitzer an Laternen, ob Müllsäcke, Sperrmüll oder sogar Hundekotbeutel illegal abgeladen werden. Erst bei einem Verdacht wird eine kurze Aufnahme gespeichert und vom Ordnungsamt geprüft. Wer erwischt wird, der muss dann im schlimmsten Fall bis zu 500 Euro zahlen. Krass, oder? Jetzt gibt's also auch Blitzer, die nicht nur Raser jagen, sondern auch nach Müllsäcken und Sperrmüll Ausschau halten. Kommt gut durch den Vormittag mit dem besten Rock und Pop für Oberbayern. Roxette und The Look.

0: letzter Tag der Sommerferien. Kaum zu glauben, aber einige Kids könnten nach 6 Wochen frei immer noch ein paar Wochen ranhängen. Aber ganz ehrlich, würde ich auch gerne machen. Genießt euren letzten Tag, bevor es morgen wieder losgeht mit Schule und den ganzen Aktivitäten. Und hier bei Radio Top FM gibt's die meisten 80er und die meisten 90er. In der neuen Stunde gibt's unter anderem Phil Collins, Meredith Brooks und auch Bryan Adams. Mega nice.
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13: Ich bin Fabian Schaffer. Nachdem vor einer Woche Sachsen-Anhalt einen neuen Landtag gewählt hat, sind nächstes Wochenende Mecklenburg-Vorpommern und Berlin dran. Kanzler Merz muss sich viel Kritik anhören, auch aus den eigenen Reihen. Mit Merz seien keine Wahlen mehr zu gewinnen, hat zum Beispiel die Schatzmeisterin der Jungen Union von Natusius der ARD gesagt. Bildungsministerin Prien dagegen findet, ein Wechsel an der CDU-Spitze würde die Probleme der Koalition nicht lösen. Die Ölpreise sind zum Wochenstart wieder deutlich gestiegen. Hintergrund ist die nach wie vor angespannte Lage im Nahen Osten. Die Folgen hatten Autofahrer schon am Wochenende bemerkt. Da hat Super E10 laut dem Spritpreisportal Tankerkönig im bundesweiten Schnitt 2,27 Euro pro Liter gekostet. Diesel knapp 2,49 Euro. Damit bewegt sich der Preis für Super E10 auf dem Niveau der Rekorde aus dem März 2022. Der Dieselpreis liegt knapp unter dem Rekordhoch aus dem April dieses Jahres. Das Apothekensterben geht weiter. Stand Ende Juni gab es bundesweit noch rund 16.500 Apotheken, 113 weniger als noch zum Jahreswechsel. Laut dem Apothekerverband ist der Rückgang aber immerhin etwas kleiner ausgefallen als im Vorjahreszeitraum. Dass so viele Apotheken schließen, liegt zum Beispiel an wirtschaftlichem Druck und Unterfinanzierung. Noch ein letztes Mal ins Freibad gehen, schwimmen und Pommes essen. Das geht in manchen Freibädern in Bayern heute noch. Immerhin ist ja auch der letzte Tag der Sommerferien. Offen haben zum Beispiel noch das Schürenbad in München, das Freibad in Traunstein oder auch das Inselbad in Landsberg am Lech.
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14: Noch einmal ab ins Wasser, bevor es eine Pause gibt. Hier in Freising habt ihr heute nochmal die Chance, schwimmen oder in die Sauna zu gehen. Ab morgen wird dann das Fresh für Wartungs- und Sicherheitsarbeiten nämlich komplett geschlossen. Am 1. Oktober öffnet dann das Bad wieder, frisch gewartet und bereit für die Wintersaison. Aus Freising, Clara Bertz.
0: Und noch mehr Nachrichten aus Oberbayern wieder in einer Stunde hier in den Top FM Nachrichten natürlich.
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0: 16 Grad sind es aktuell bei euch in Vaterstetten im Landkreis Ebersberg, 17 in Weilheim. Noch bestimmen die Wolken das Bild hier über Oberbayern und hier und da fällt auch ein bisschen Regen. Aber der Montag, der entwickelt sich in die richtige Richtung. Am Nachmittag kommen sonnige Abschnitte dazu und der Regen, der hört weitestgehend auf. Morgen starten wir mit etwas Nebel in den Dienstag. Im Laufe des Tages wird es dann aber sonnig bei lockeren Wolken und Topwerten. Um die 25 Grad. Krass, oder?
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0: Vorsicht bitte auf der A99 Ostumfahrung Richtung Salzburg zwischen Ottobrunn und dem Kreuz Süd. Gefahr durch ein Metallrohr auf der Straße. Dann die A8 Salzburg Richtung München zwischen Taufkirchen Ost und Neubiberg. Hier 1 Kilometer Stau, knapp 15 Minuten Zeitverlust. Wir bleiben auf der A8, jetzt aber von Richtung Salzburg fahrend, zwischen Traunstein-Siegsdorf Ost und Anger, hier 4 Kilometer Stau, eine Viertelstunde Zeitverlust und um die 10 Minuten verliert ihr auf der B307 Miesbach Richtung Bayerischzell, zwischen Miesbach und Hausham hier dichter Verkehr. Euch wo's geht, gute Fahrt.
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0: Vielen Dank, Silvia. Sie hat den frischesten Blitzer gemeldet im Landkreis Freising bei Halbergmoos auf der Grünecker Straße im 50er Bereich. Dann in Ebersberg bei Glonn auf der Zinneberger Straße, ebenfalls 50er Bereich. Im Landkreis München bei Taufkirchen auf der Hohenbrunner Weg und noch einer in München auf der Allacher Straße im 30er Bereich. Habt ihr noch was? Gerne her damit. Staus und Blitzer könnt ihr kostenlos melden per Anruf oder noch einfach eine WhatsApp durchschicken. 08000 1064 1064.
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0: Sind wir mal ehrlich, der Montag, der ist jetzt richtig in Bewegung. Die ersten Aufgaben sind erledigt, neue stehen bereit und langsam bekommt die Woche ihre Form. Genau für diesen Moment zwischen läuft und was kommt noch, gibt's hier bei Radio Top FM die richtige Motivation mit Bryan Adams und seinem 80er-Hit Heaven.
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0: Vielleicht seid ihr heute ständig unterwegs, steigt aus dem Auto aus, geht zum nächsten Termin und habt den ganzen Tag andere Orte vor euch. Montag bedeutet dann vor allem viele Kilometer und viele Eindrücke. Wir versorgen euch hier bei Radio Top FM mit dem besten Rock und Pop. Gleich nach dem Blick aufs Wetter um kurz nach halb habe ich für euch Dire Straits mit Walk of Life.
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0: 17 Grad sind es aktuell bei euch in München am Odeonsplatz, 17 auch in Reichling im Landkreis Landsberg. Der Himmel hier bei uns über Oberbayern, der bleibt erstmal bewölkt, dazu gibt's vereinzelt auch ein paar Regenschauer. Dafür wird's im weiteren Tagesverlauf immer freundlicher. Die Sonne, die bekommt am Nachmittag mehr Platz. Topwerte so zwischen 20 und 23 Grad. Und der Dienstag, der startet zwar erstmal mit ein bisschen Nebel, danach wartet aber ein sonniger Tag mit lockeren Wolken und 25 Grad.
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0: Da geht's los mit der A8 München Richtung Salzburg zwischen Traunstein, Siegsdorf Ost und Anger. Hier 5 Kilometer Stau, knapp 20 Minuten, die ihr verliert. Weiter mit der A9 in München Richtung Nürnberg zwischen Manching und Ingolstadt Ost. 2 Kilometer Stau um die 5 Minuten Zeitverlust. 10 Minuten sind es auf der B2 Weilheim Richtung Mittenwald. Hier dichter Verkehr. Und B307 Miesbach Richtung Bayerisch Zell zwischen Miesbach und Hausham. Hier 10 Minuten Zeitverlust. Euch was geht? Eine gute Fahrt.
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0: Dankeschön an Sabrina für den Blitzer im Landkreis Starnberg bei Weslingen auf der Münchner Straße, im Landkreis München bei Pullach im Isartal, auf der Pater-Rupert-Meyer-Straße in der 30er-Zone wird auch nochmal geblitzt, im Landkreis Freising bei Heilberg-Moos auf der Grünecker-Straße im 50er-Bereich und noch einer in München auf der Allacher Straße ebenfalls im 30er-Bereich. Habt ihr noch was? Staus und Blitzer? Immer gerne her damit. Anrufen oder noch einfacher, es geht wirklich noch einfacher, eine WhatsApp durchschicken an die 08000 1064 1064. Danke schon mal.
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0: Radio Top FM bei der Arbeit heute mit dem Chris und heute auch noch letzter Tag der Sommerferien hier bei uns in Oberbayern. Na, wo seid ihr in dem Jahr in Urlaub gewesen? Lasst mich raten, vielleicht Italien. Unser Nachbarland hat im Sommer 2026 einen neuen Tourismusrekord aufgestellt. Über 72 Millionen Ankünfte und 276 Millionen Übernachtungen wurden von Juni bis August gezählt.
1: Mama Mia!
0: Oh ja, Mama Mia. Besonders gefragt waren neben den klassischen Zielen auch Bergregionen und kleinere Orte. Bei der Auslastung von Unterkünften liegt Italien sogar vor Spanien und Frankreich und zeigt, Dolce Vita geht offenbar auch abseits vom Strand. Gleich könnt ihr euch auch eine kleine Auszeit gönnen. Der Mittag, der ist schon in Reichweite und da begleiten uns jetzt die meisten 80er und die meisten 90er hier bei Radio Top FM. Whitesnake und Here I Go Again.

0: Montags braucht man manchmal gar keinen großen Motivationsspruch. Es reicht schon, wenn etwas gut läuft. Eine Aufgabe schnell erledigt, jemand meldet sich mit einer guten Nachricht oder der Kaffee ist einfach perfekt. Und das ist definitiv auch noch ein Pluspunkt. Die meisten 80er und die meisten 90er. Damit startet Oberbayern gleich wieder rein in die neue Stunde hier bei Radio Top FM. Survivor, Guns N' Roses und auch Bette Midler warten.
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15: Ich bin Fabian Schaffer. Tanken wird immer teurer. Super E10 hat gestern im Schnitt 2,27 Euro pro Liter gekostet, ein neuer Rekord. Diesel kostet 2,40 Euro. Grund ist laut ADAC der hohe Ölpreis wegen der angespannten Lage im Nahen Osten. Wichtige Öltransportrouten sind beeinträchtigt. Vom Tankstellenverband hieß es, dass Spritpreise um die 3 Euro kommen würden. An den Autobahnen gäbe es sie ja schon. Im Nördlinger Ries in Schwaben wird ab heute für künftige Mondmissionen trainiert. Drei Astronauten von der NASA und der ESA üben eine Woche lang in mondähnlichem Gelände wissenschaftlich zu arbeiten und Gesteinsproben zu sammeln. Der Nördlinger Ries ist einer der weltweit am besten erhaltenen Meteoritenkrater. Sein Gestein hat teilweise Ähnlichkeiten zu dem auf dem Mond. Viele Menschen können ihre Gas- und Stromrechnungen nicht rechtzeitig bezahlen. Laut Statistischem Bundesamt waren letztes Jahr fast 4 Millionen Menschen betroffen, vor allem die, die zur Miete wohnen. Hohe Strom- und Gasrechnungen sind aber nicht die einzige Belastung für viele Menschen. Auch die Preise für Nebenkosten wie Wasserversorgung, Müllabfuhr und Gebäudereinigung sind zuletzt deutlich gestiegen. Die Zahl der Apotheken in Deutschland ist weiter gesunken. Im Juni gab es bundesweit noch rund 16.500 Apotheken und damit über 100 weniger als zum Jahreswechsel. Immerhin, der Rückgang fiel etwas geringer aus als im ersten Halbjahr 2025 mit damals 238 Apotheken. Tine Klimach berichtet.
16: Das Apothekensterben hat sich zwar etwas verlangsamt, aber hält weiter an. Es sei inzwischen die niedrigste Apothekenzahl seit fast 5 Jahrzehnten, so der Apothekerverband. Bei der Vergütung beginne immerhin eine stufenweise Honorarerhöhung zu greifen, die Apotheken betriebswirtschaftlich stabilisieren solle, so der Verband.
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17: Gemeinsam singen statt allein sein. Hier in München gibt's dafür einen besonderen Chor. Der Chor der Stravanzer richtet sich an Menschen ohne eigene Wohnung und generell an alle, die sich einsam fühlen. Jeden Freitagnachmittag wird im Motorama in der Stadtbibliothek gemeinsam gesungen und dafür braucht ihr nicht mal Vorerfahrung. Aus München, Zoe Mesenbrink.
0: Und noch mehr Nachrichten aus Oberbayern wieder in einer Stunde in den Top FM Nachrichten.
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0: Ja, es geht so langsam hoch mit den Temperaturen. 18 Grad messen wir aktuell in Starnberg am Seebad und 18 ebenfalls in Taufkirchen an der Vils im Landkreis Erding. Der Montag, der macht gerade auch so ein bisschen den Übergang von Wolkentag zum freundlicheren Mittag-Nachmittag. Vereinzelt kann noch Regen dabei sein, aber später kommt die Sonne häufiger raus und der Regen, der hört dann auch auf. Morgen gibt's erstmal etwas Nebel, dann wird aber der Dienstag richtig schön mit viel Sonne und Topwerten bis 25 Grad.
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0: Da habe ich einmal für euch die A8 München Richtung Salzburg. Zwischen Traunstein und Anger hier 5 Kilometer Stau, knapp 25 Minuten Zeitverlust. Dann ebenfalls A8, jetzt aber Salzburg Richtung München. Zwischen Fraßdorf und Rohrdorf hier 6 Kilometer Stop and Go, knapp 10 Minuten Zeitverlust. Weiter auf der A9 München Richtung Nürnberg zwischen Manching und Ingolstadt Ost. Hier 4 Kilometer Stau, eine Viertelstunde Zeit, die ihr verliert. Und 10 Minuten sind es auf der B307 Miesbach Richtung Bayerisch Zell. Zwischen Miesbach und Haus Hamm hier dichter Verkehr. Gute Fahrt wünsche ich euch.
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0: Dankeschön an Uschi für den frischesten Blitzer im Landkreis Erding. B304 Höhe Baldham im 80er-Bereich. Dann der Hermann in Fürstenfeldbruck meldet einen und zwar Schöngeisinger Straße im 50er-Bereich. Und im Landkreis München haben wir auch noch einen Hohenbrunn. Auf der Höhenkirchner Straße hier im 30er-Bereich meldet der Rüdiger. Vielen lieben Dank an alle, die einen gemeldet haben. Und wenn ihr auch noch was für uns habt, dann immer gerne her damit anrufen oder eine WhatsApp schicken an die 08000 1064 1064.
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0: Montagmittag ist die erste echte Zwischenbilanz. Der Vormittag ist geschafft und die Woche hat schon ein bisschen Strecke gemacht. Jetzt kurz raus aus dem Funktionsmodus, essen, durchatmen und dazu begleitet uns der Sound aus den 80ern und wir bekommen auch direkt Bock auf den Klassikerfilm Rocky 3 Survivor mit Eye of the Tiger. Kurz nach 12 haben wir es.
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0: Wer heute draußen unterwegs ist, hatte wahrscheinlich schon genug frische Luft, Wege und kleine Überraschungen für einen ganzen Tag. Jetzt kurz anhalten, etwas essen und den Akku aufladen. Den musikalischen Teil dieser Pause, den liefern wir euch mit den meisten 80ern und den meisten 90ern. The Hooters und The Cranberries gibt's gleich für Oberbayern um kurz nach halb hier in der Radio Top FM Playlist.
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0: 18 Grad sind es aktuell bei euch in Freising am Dom, 18 ebenfalls in Emmering im Landkreis Fürstenfeldbruck. Heute ist das Wetter ein kleines Hin und Her, kann man sagen. Zunächst stark bewölkt und vereinzelt Regen, später immer mehr Sonne und weitgehend trockene Verhältnisse. Die Temperaturen, die klettern hoch auf 20 bis 23 Grad. Und für morgen, auch wenn der Dienstag neblig startet, legt er wettertechnisch noch eine Schippe obendrauf. Viel Sonne und das bei Topwerten bis 25 Grad.
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0: Vorsicht bitte auf der A9, München Richtung Nürnberg, in Höhe Garching Nord, hier Gefahr durch Reifenteile auf der Straße. Wir bleiben auf der A9, jetzt zwischen Manching und Ingolstadt Ost, hier 6 Kilometer Stau, knapp eine Viertelstunde Zeit, die ihr verliert. Etwas mehr Zeit müsst ihr einplanen auf der A8 München Richtung Salzburg zwischen Traunstein und Anger, hier 5 Kilometer Stau, um die 20 Minuten Zeitverlust. Und B304 Kreilerstraße zwischen Bajuwarenstraße und H, hier dichter Verkehr, knapp 5 Minuten Zeit, die ihr verliert. Euch was geht, eine gute Fahrt, kommt gut an.
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0: Dankeschön an Roland. Er meldet den frischesten Blitzer und zwar im Landkreis München bei Putzbrunn, äußere Ottobrunner Straße. Dann haben wir noch einen im Landkreis Ebersberg, B304, Höhe Baltham. In Fürstenfeldbruck auf der Schöngeisinger Straße meldet der Hermann und der Maxi hat auch noch einen und zwar im Landkreis Landsberg, A96 Höhe Stillern und zwar hier eine Abstandsmessung. Habt ihr noch was für uns? Gerne her damit. Anrufen oder eine WhatsApp durchschicken. Beides ist kostenlos an die 08000 1064 1064.
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0: Mit den Cranberries geht's für Oberbayern durch den Montagmittag. Hier ist Radio Top FM mit dem Chris und an alle Erstklässler hier bei uns in Oberbayern. Hoffe, die Aufregung hält sich bei euch noch in Grenzen. Morgen geht es das erste Mal in die Schule. Ich kann mich noch ganz genau an meine Schultüte erinnern. War mit den Teenage Mutant Ninja Turtles drauf. Wusste also da schon, dass aus mir so ein kleiner Nerd wird. Wir haben euch in Fürstenfeldbruck gefragt. Freut ihr euch schon auf die Schule?
1: Ich freue mich auf die Schule, weil ich dann auf die Realschule gehe und weil ich dann schon immer um 13 Uhr aus habe.
2: Ich freue mich auf neue Freunde und meine neue Lehrerin.
3: Ich freue mich auf die Schule, weil ich nächstes Jahr Geschichte bekomme.
4: Ich freue mich auf die Schule, weil ich dann meinen besten Freund wieder sehen kann.
5: Also ich freue mich im Moment noch nicht auf die Schule.
0: Ja, legitim. Na, bis morgen ist Zeit, damit die loskommt. Vom ganzen Top-FM-Team einen schönen ersten Schultag wünschen wir euch. Und auch an alle, die in die nächste Klasse kommen. Euch natürlich auch ein schönes neues Schuljahr.
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0: Jetzt um kurz vor eins ist ein guter Zeitpunkt, einmal nicht auf das zu schauen, was noch fehlt, sondern auf das, was schon erledigt ist. Vielleicht mehr, als ihr gerade denkt. Und während ihr den Kopf ein bisschen freier bekommt, gibt's gleich zum Start in die neue Stunde hier bei Radio Top FM den besten Rock und Pop für Oberbayern. Aha, und auch Bruce Springsteen machen sich schon ready.
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10: Ich bin Fabian Schaffer. Viele Menschen in Deutschland können Strom und Gas nicht rechtzeitig bezahlen. Im vergangenen Jahr lebten rund 3,8 Millionen Menschen in Haushalten, die bei Rechnungen von Energieversorgern im Zahlungsverzug waren. Das hat das Statistische Bundesamt ermittelt. Claudia Wächter berichtet.
11: Den Kühlschrank auffüllen oder doch eher die Stromrechnung zahlen? Diese Frage stellen sich viele, vor allem Leute, die zur Miete wohnen, sagen die Statistiker. In diesem Jahr gibt es bei den Energiepreisen aber immerhin eine leichte Entspannung, zumindest was Strom betrifft, Erdgas oder auch Fernwärme. Heizöl dagegen ist deutlich teurer geworden als im Vorjahr und auch andere Kosten steigen, Wasser zum Beispiel oder auch die Müllabfuhr.
10: Erstmals nutzt die Mehrheit deutscher Unternehmen künstliche Intelligenz. Das zeigt eine Bitkom-Umfrage. 57% der Betriebe ab 20 Mitarbeitern setzen KI ein. Fast dreimal so viele wie vor zwei Jahren. Zwei Drittel berichten von Wettbewerbsvorteilen. Doch jedes dritte Unternehmen fürchtet zugleich um seine Existenz. Auf der A9 bei Pegnitz ist ein betrunkener Lkw-Fahrer über 10 Kilometer auf Felgen gefahren. Laut Polizei hatten Beamte gestern einen Lastwagen mit 4 zerstörten Reifen bemerkt. Dabei waren Funken und Fahrzeugteile vom Lkw geflogen. Nur durch Zufall sei niemand verletzt worden. Auf den 46-jährigen Lkw-Fahrer kommt jetzt ein Strafverfahren wegen Trunkenheit im Verkehr zu. Kenneth Eichhorn ist vom Deutschen Fußballbund mit der Fritz-Walter-Medaille in Gold ausgezeichnet worden. Der 17-Jährige von Bayer Leverkusen erhielt die Ehrung als bester Spieler des Jahrgangs 2009. Bei den unter 19-Jährigen wurde Francis Onyeka von Bundesliga-Aufsteiger Elversberg ausgezeichnet. Bei den Juniorinnen gab es die Goldmedaille für Mai Schneider vom SC Freiburg und für Mirja Kropp von RB Leipzig.
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12: Fair einkaufen und nachhaltig leben, das geht bei der Fairen Woche hier in Dachau. Ab heute bis zum 27. September gibt es verschiedene Aktionen rund um fairen Handel und nachhaltigen Konsum. Bei einer Stadtführung könnt ihr Dachauer Geschäfte entdecken und dort fair produzierte Waren kennenlernen. Dazu gibt's eine Ausstellung, eine Multivisionsshow über Ostafrika und zum Abschluss einen veganen Kochkurs. Aus Dachau, Juliane Jobst.
0: Und noch mehr Nachrichten aus Oberbayern in einer Stunde in den Top FM Nachrichten.
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0: 20 Grad sind es aktuell bei euch in München an der Residenz, 18 in Holzkirchen. Der Montag, der zeigt sich später deutlich freundlicher im Gegensatz zu seinem Start. Die dichten Wolken, die lockern auf, sonnige Abschnitte werden häufiger und der Regen, der zieht sich weitgehend zurück. Und die nächste gute Nachricht, der Dienstag, auch wenn er erstmal mit Nebel losgeht, danach wird es richtig sonnig und bis zu 25 Grad warm.
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0: Vorsicht bitte auf der A94 Passau Richtung München. An der Ausfahrt Feldkirchen West Gefahr durch einen Reifen auf der linken Spur. Dann ebenfalls Vorsicht auf der A9 München Richtung Nürnberg in Höhe Garching Nord. Hier Gefahr ebenfalls durch Reifenteile auf der Straße. Weiter mit der A8 München Richtung Salzburg zwischen Traunstein und Anger. Hier 4 Kilometer Stau. Knapp 20 Minuten Zeit, die ihr verliert. Und eine Viertelstunde verliert ihr auf der A9 München Richtung Nürnberg zwischen Manching und Lenting. Hier 8 Kilometer Stop and Go. Euch was geht? Eine gute Fahrt.
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0: Dankeschön an Birgit. Sie meldet im Landkreis München bei Aschheim auf dem Brunnenweg einen Blitzer. Dann ebenfalls einer im Landkreis Starnberg bei Pöcking, die Ferdinand-Miller-Straße. In München in der 30er-Zone und zwar auf der Pippinger Straße und noch einer auf der A96 Höhe Stillern im Landkreis Landsberg. Hier eine Abstandsmessung. Habt ihr noch was? Gerne her damit, durchklingeln oder eine WhatsApp durchschicken. 08000 1064 1064.
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0: Nach der Mittagspause beginnt bei Montag fast schon die zweite Runde. Die ersten Stunden liegen hinter euch und plötzlich wird aus heute ein ziemlich konkreter Nachmittag. Was noch kommt, das darf sich entwickeln. Die musikalische Motivation, die gibt's jetzt direkt mit dem Gute-Laune-80er-Hit von Aha, Take On Me.
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0: auf der Baustelle oder in der Werkstatt ist der Nachmittag oft die Phase, in der man richtig im Arbeitsfluss steckt. Handgriffe sitzen, Material liegt bereit und man weiß, was noch geschafft werden soll. Für den passenden Sound zwischen zwei Arbeitsschritten sorgen wir. Der beste Rock und Pop für Oberbayern läuft hier bei Radio Top FM natürlich. Gleich um kurz nach halb gibt's Murray Head mit One Night in Bangkok und auch Mike Oldfield mit Moonlight Shadow.
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0: 20 Grad habt ihr schon in Marktindersdorf im Landkreis Dachau erreicht, 20 auch in Ismaning im Landkreis München. Aus dem zunächst grauen Montag wird im Laufe des Nachmittags noch ein ziemlich freundlicher Tag. Die Sonne, die kommt öfter durch und der Regen, der hört größtenteils auf. Dazu erreichen die Temperaturen bis zu 23 Grad. Und die Vorfreude auf morgen steigt. Zum einen der erste Schultag nach den Sommerferien und dann kriegen wir auch noch einen richtig sonnigen Dienstag und Topwerte bis zu 25 Grad.
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0: Da habe ich einmal für euch die A8 München Richtung Salzburg zwischen Traunstein und Anger. Hier 4 Kilometer Stau, knapp 20 Minuten Zeitverlust. A9 München Richtung Nürnberg zwischen Manching und Denkendorf 6 Kilometer Stau, eine Viertelstunde Zeitverlust. Und auf der B2 Weilheim Richtung Mittenwald zwischen Anschluss A95 und Garmisch-Partenkirchen. Hier dichter Verkehr, knapp 10 Minuten Zeitverlust. Euch was geht, eine gute Fahrt, kommt gut an.
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0: Dankeschön an Gabi. Sie meldet im Landkreis Starnberg bei Berg auf der Münchner Straße im 50er-Bereich einen Blitzer. Im Landkreis München bei Oberschleißheim auf der Hirschplanallee. Im Landkreis München bleiben wir, und zwar jetzt in Sauerlach am Spatzenlohweg. Und die Stefanie meldet auch noch einen Blitzer in der 20er-Zone in München auf der Riedlerstraße. Habt ihr noch was? Gerne her damit, durchklingeln oder eine WhatsApp durchschicken. 08000 1064 1064. Danke schon mal.
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0: Mit den meisten 80ern und mit den meisten 90ern. Damit geht's für Oberbayern durch den Nachmittag.
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0: Herbstzeit ist nicht nur Kürbis- und Kuscheldeckenzeit, sondern auch für die Spinnen ziemlich gemütlich. Aber meine liebe Kollegin Juliane aus dem Top FM Frühstücksradio hat einen Tipp für uns, wie wir die kleinen Krabbler draußen behalten.
2: Mit Kastanien. Die sollen Spinnen nämlich gar nicht mögen. Wir legen einfach ein paar Kastanien an die Stellen, an denen die Tierchen gerne reinkommen, zum Beispiel ans Fenster oder vor die Tür. Und wenn wir die Kastanien vorher ein bisschen anritzen oder aufdrücken, soll der Geruch noch intensiver sein.
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0: Egal, wo ihr gerade seid und was ihr macht, ob im Homeoffice, auf der Baustelle oder irgendwo unterwegs, Montag ist Montag und die Woche will erstmal ins Rollen kommen. Dabei hilft Musik und den besten Rock und Pop für Oberbayern. Den gibt's natürlich hier bei Radio Top FM. Und dort in die neue Stunde wird sowas von rockig. Kiss mit I Was Made For Loving You, direkt nach den Top FM Nachrichten.
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18: Ich bin Fabian Schaffer. Bayern bleibt beim bundesweiten Bildungsvergleich auf Platz 2, nur Sachsen schneidet besser ab. Das zeigt der Bildungsmonitor des Instituts der Deutschen Wirtschaft. Bayern punktet bei beruflicher Bildung und Schülerkompetenzen, investiert bundesweit am meisten pro Schüler. Kritisiert wird die Ganztagsbetreuung. Bei Kindergarten- und Grundschulkindern liegt Bayern deutlich unter dem Bundesdurchschnitt. Kostet Sprit bald 3 Euro pro Liter? Der Tankstellenverband hält das durchaus für möglich. Solche Preise habe man ja schon an den Autobahnen, hat Verbandssprecher Rabel der Rheinischen Post gesagt. Er macht den Mineralölkonzernen Vorwürfe. Derweil hat Unionsfraktionsvize Müller in Aussicht gestellt, dass es neue Maßnahmen zur Entlastung geben könnte. Man sei darüber mit der SPD und dem Wirtschaftsministerium im Austausch. Im Nördlinger Ries in Schwaben wird ab heute für künftige Mondmissionen trainiert. Drei Astronauten von der NASA und der ESA üben eine Woche lang in mondähnlichem Gelände wissenschaftlich zu arbeiten und Gesteinsproben zu sammeln. Der Nördlinger Ries ist einer der weltweit am besten erhaltenen Meteoritenkrater. Sein Gestein hat teilweise Ähnlichkeiten zu dem auf dem Mond. Die Bundesanwaltschaft hat in Berlin Anklage gegen eine mutmaßliche Spionin Russlands erhoben. Die Anklagebehörde wirft der Frau vor, einen Geheimdienstmitarbeiter in der russischen Botschaft mit Informationen versorgt zu haben, Ronny Thorau berichtet.
0: Die deutsche Ukrainerin war seit Jahren als pro-russische Netzwerkerin im politischen Berlin bekannt. Sie nahm an vielen Events von Verbänden und Organisationen teil und sie soll einem Geheimdienstler in der russischen Botschaft Hinweise auf hochkarätige Events gegeben haben und auch dafür gesorgt haben, dass dieser Geheimdienstler die Veranstaltungen unter falschem Namen besuchen konnte.
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19: Noch einmal ab ins Wasser, bevor es eine Pause gibt. Hier in Freising habt ihr heute noch mal die Chance, schwimmen oder in die Sauna zu gehen. Ab morgen wird dann das Fresh für Wartungs- und Sicherheitsarbeiten nämlich komplett geschlossen. Am 1. Oktober öffnet dann das Bad wieder, frisch gewartet und bereit für die Wintersaison. Aus Freising, Clara Bertz.
20: Und mehr nach.
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22: So, die A8 München Richtung Salzburg zwischen Siegstorf-West und Anger 4 Kilometer Stau mit einem Zeitplus von 14 Minuten. Wetter holen wir natürlich auch noch nach, da war der Computer ein bisschen schneller. Am Münchner Hauptbahnhof messen wir aktuell 23 Grad, ebenso viel sind es in Gröbenzell. Mix aus Sonne und Wolken. Die weiteren Aussichten morgen am Dienstag, ebenso wie am Mittwoch, genau das gleiche Bild wie heute.
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22: Und teure Bilder gibt es derzeit in München, beidseitig in der Menzinger Straße. Staus und Blitzer, sehr gerne kostenlos per Anruf oder WhatsApp geht beides an die 08000 1064 1064.
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22: Und er sagt Servus, hallo, stürmisch geht's hinein am ersten Arbeitstag in dieser Woche mit den besten Songs. The Calling gleich mit dabei, dann handgemachte Rock aus den 80ern, Queen, Friends Will Be Friends, all das nach Kiss.
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Montagnachmittag bei Radio Top FM mit dem besten Rock und Pop aus Oberbayern. Gleich bei uns die brennenden Betten, Beds Are Burning. Gleich nach Queen und Friends Will Be Friends. Das ist im Jahr 86 bei Top FM.

0: Hier spielen sie die meisten 80er bei Radio Top FM. Phil Collins, Another Day in Paradise. In der nächsten halben Stunde mit dabei Joshua Caddison, Pink und mehr Rock mit den Kings of Rock, AC/DC.
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0: Am Dachauer Schloss, da messen wir aktuell 23 Grad, 22 sind es bei euch in Landsberg. Ja, was erleben wir heute Nachmittag? Weiß-blauen Himmel, so haben wir es eigentlich gerne in Oberbayern. Mix aus Sonne und Wolken. So 1-2 Grad mehr könnten sich noch ausgehen, die weiteren Aussichten. Morgen am Dienstag ebenso wie am Mittwoch wird es nach Auflösung von teils 10 Nebelfeldern durchwegs sonnig werden.
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0: A8 München Richtung Salzburg, zwischen Traunstein, Siegsdorf Ost und Anger, 3 Kilometer Stau mit einem Zeitplus von 12 Minuten. B307 Miesbach Richtung Bayerisch Zell, zwischen Miesbach und Hausam, auch hier stockender Verkehr, Zeitplus 12 Minuten. Und Stadtgebiet München, die B2 zwischen Freier Mitte und der Limesstraße, stockender Verkehr mit einem Zeitplus von aktuell 9 Minuten.
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0: Teure Bilder gibt es derzeit in München, beidseitig in der Riedlerstraße und in der Focke-Straße und auswärts noch in der Menzinger Straße. Staus im Blitzer meldet ihr gerne kostenlos per Anruf oder WhatsApp, geht beides an die 08000 1064 1064.
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0: Joshua Callison am Montagnachmittag bei Radio Top FM. Gleich bei uns die Cutting Crew, zuvor lernen wir was.
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0: Und heute beschäftigen wir uns mit dem Wetter. Wetter in Oberbayern heute, Mix aus Sonne und Wolken. Da gibt's ja dann, das kennen wir vom Wetter her, immer ein Hoch und ein Tief. Die haben auch immer sehr, sehr schöne Namen. Aber die Frage, wer entscheidet denn jetzt, ist es ein Hoch, ist es ein Tief? Wo kommen die Namen her?
2: Die Namen für Hochs und Tiefs kommen von der Aktion Wetterpate der Freien Universität Berlin und der Berliner Wetterkarte. Dort können Patinnen und Paten Namen für künftige Druckgebiete vergeben. Taucht dann ein neues Hoch oder Tief auf der Wetterkarte auf, bekommt es den nächsten passenden Namen aus der Liste. Dabei wechseln die Geschlechter jedes Jahr. 2026 haben die Hochs männliche und Tiefs weibliche Namen.
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19: Ich bin Fabian Schaffer. Bayern investiert kräftig in seine Schulen. Kein anderes Bundesland gibt pro Schüler an weiterführenden Schulen so viel Geld aus wie der Freistaat, wie der diesjährige Bildungsmonitor zeigt. Durchgeführt wird die Studie vom Institut der Deutschen Wirtschaft. Die Fachleute loben außerdem, dass der Übergang von der Schule in den Beruf besonders gut gelinge. Die Bundesregierung nimmt die Warnungen von US-Tech-Bossen vor unkontrollierter KI sehr ernst. Das hat der stellvertretende Regierungssprecher Meyer erklärt. Der Nationale Sicherheitsrat habe sich bereits zweimal mit dem Thema befasst. Am Wochenende hatten unter anderem OpenAI-Chef Sam Altman und Elon Musk vor einer außer Kontrolle geratenen KI gewarnt. Bayerns Innenminister Herrmann hat 22 engagierte Bürgerinnen und Bürger mit der Courage-Medaille geehrt. Sie zeichnet Menschen aus, die sich durch ihr mutiges und beherztes Einschreiten auf besondere Weise um die innere Sicherheit verdient gemacht haben. Die Empfänger der Medaille kommen aus allen Teilen Bayerns. Sie haben sich in unterschiedlichen Situationen für ihre Mitmenschen eingesetzt und so etwa sexuelle Übergriffe verhindert. Zum Auftakt des europäischen Arktis-Gipfels in Finnland hat Bundeskanzler Merz die NATO-Verbündeten zu Zusammenhalt aufgerufen. Der Frieden in Europa sei gefährdet, so Merz.
20: Ich kann nur an uns alle appellieren, diese Gefährdung ernst zu nehmen, in Europa zusammenzuhalten und in der NATO, im europäischen Teil der NATO allemal, das zu tun, was notwendig ist, nämlich alle Anstrengungen zu unternehmen, um unsere Freiheit zu verteidigen und den Frieden zu erhalten. Zu bewahren.
19: Die EU will ihre Interessen in der Region stärker absichern und arbeitet an einer neuen Arktis-Strategie.
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0: Buchstaben sammeln, Rätsel lösen und am Ende vielleicht sogar was gewinnen. Hier in Grümzell gibt's zum Schulstart den Schultütenzauber. Erstklässler können in den ersten beiden Schulwochen mit ihren leeren Schultüten zu teilnehmenden Geschäften gehen. Dort gibt's kleine Geschenke und jeweils einen Buchstaben für einen geheimen Lösungssatz. Am 30. September werden dann die Gewinner ausgelost. Mehr Infos findet ihr auf topfm.de. Aus Grümzell, Robert Sterne.
21: Und mehr Nachrichten aus Oberbayern wieder in einer Stunde in den Top FM Nachrichten.
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21: Am Münchner Stachus messen wir aktuell 24 Grad, 22 sind es bei euch in Odelzhausen. Restprogramm des heutigen Nachmittags in ganz Oberbayern. Ein Mix aus Sonne und Wolken. Es bleibt trocken, die weiteren Aussichten. Morgen am Dienstag ebenso wie am Mittwoch, da wird's nach Auflösung von teils 10 Nebelfeldern durchweg sonnig werden.
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21: A8 München Richtung Salzburg, zwischen Traunstein, Siegsdorf Ost und Anger 2 Kilometer Stau mit einem Zeitbeloss von 8 Minuten. Und wo sonst derzeit überall noch ein bisschen zwickt, seid ihr in unter 5 Minuten durch.
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21: Und teure Bilder gibt es derzeit in München, beidseitig in der Menzinger Straße und in der Focke-Straße. Und in Finzingen wird geblitzt im Landkreis Erding in der Seestraße. Staus im Blitzer meldet ihr sehr gerne, kostenlos. Per Anruf oder WhatsApp geht beides an die 08000 1064 1064.
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21: Und der sagt Servus, hallo, zügig geht's hinein in die nächste Stunde. Schön, dass ihr mit dabei seid. Wir servieren euch am Montagnachmittag den besten Mix aus Rock und Pop. Kid Rock gleich mit dabei, die Red Hot Chili Peppers, Michael Jackson, der King of Pop. All das gleich nach Tipo.
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Die Red Hot Chili Peppers am Montagnachmittag. Der Radio Top FM Verkehrsservice. Achtung, Autofahrer, betrifft die A99 West Richtung Lindau im Tunnel Allach. Gefahr hier durch einen unbeleuchteten, defekten LKW im Tunnel.

0: Die meisten 80er bei Radio Top FM mit dem King of Pop, Michael Jackson, Billie Jean aus dem Jahr 1983. Morgen ist es wieder soweit. Schulstart in Bayern, da ändert sich für die Schülerinnen und Schüler einiges. Was genau, das verraten wir euch in gut einer Viertelstunde. Außerdem gleich mit dabei Amy McDonald und Starship.
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0: In Rosenheim messen wir aktuell 23 Grad. 24 sind es bei euch am Wiener Platz in München. Restprogramm des heutigen Nachmittags. Ein Mix aus Sonne und Wolken. Weiß-blauer Himmel, so haben wir es gern in Oberbayern. Die weiteren Aussichten, auch die können sich sehen lassen. Morgen am Dienstag ebenso wie am Mittwoch. Bleibt uns das schöne spätsommerliche Wetter erhalten.
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0: Große Probleme haben wir derzeit auf der A99 West Richtung Lindau zwischen dem Dreieck Feldmoching und dem Dreieck Allach. 5 Kilometer Stau mit einem Zeitplus von 60 Minuten. Dann die B304 zwischen der Max-Born-Straße und Karlsfeld, stockender Verkehr, Zeitplus 12 Minuten. B307 Miesbach Richtung Bayerisch-Zell zwischen Miesbach und Hausham, stockt, rechnet hier 10 Minuten länger ein. Und München Stadtgebiet Landsberger Straße zwischen der Friedenheimer Brücke und der Wotanstraße, auch hier stockender Verkehr mit einem Zeitplus von aktuell 10 Minuten.
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0: Teure Bilder gibt es derzeit in München beidseitig in der Menzinger Straße und in Finsing wird geblitzt im Landkreis Erding in der Seestraße. Staus und Blitzer meldet ihr sehr gerne kostenlos per Anruf oder WhatsApp. Geht beides an die 08000 1064 1064. 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

0: Tolle Nummer aus dem Jahr 1994 am Montagnachmittag bei Radio Top FM. Brian Adams, Rod Stewart und Sting mit All for Love. Um gleich 3:15. Die Schultüte steht bereit, der Schulranzen ist vielleicht auch schon gepackt. Und morgen, da geht's dann für die Schüler hier bei uns in Oberbayern wieder los. Und das heißt nicht nur ein neuer Stundenplan, neue Lehrkräfte oder vielleicht sogar eine neue Schule. Auch generell gibt's ein paar neue Regeln dieses Schuljahr. Clara Berz aus der Top-FM-Redaktion. Was ändert sich denn zum Beispiel bei den Kleinsten, bei den Grundschulkindern?
1: Also alle Kinder, die jetzt in die erste Klasse kommen, haben einen Rechtsanspruch auf Ganztagesbetreuung. Das heißt, jeden Schultag muss theoretisch eine Betreuung von insgesamt 8 Stunden täglich möglich sein. Der Anspruch gilt auch in den Ferien, allerdings können bis zu 4 Wochen Schließzeit vorgesehen werden. Da muss man jetzt einfach mal schauen, wie das so anläuft. Die Präsidentin des Bayerischen Lehrer- und Lehrerinnenverbandes, Simone Fleischmann, hat schon gesagt, dass es auch mal eng werden könnte. An manchen Schulen fehlt einfach Personal und auch Räume.
0: Verstehe. Und auch an den Mittelschulen gibt's was Neues. Was denn?
1: Also die Mittelschulen bekommen mehr Freiheit beim Stundenplan. Von der 5. bis zur 7. Klasse können bis zu 2 Wochenstunden gezielt für Deutsch, Mathe oder Englisch eingesetzt werden. Je nachdem eben, wo einzelne Schüler, Gruppen oder auch ganze Klassen Unterstützung brauchen. Außerdem wird jahrgangsübergreifender Unterricht zum regulären Angebot. Schulen können also Klassen bilden, in denen Schülerinnen und Schüler verschiedener Jahrgangsstufen gemeinsam lernen.
0: Ja, und ein großes Thema ist ja nach wie vor der Lehrermangel. Was bedeutet das fürs neue Schuljahr?
1: Ja, das ist natürlich echt ein großes Ding. Also es gibt mehr Schülerinnen und Schüler und gleichzeitig aber weniger Personal. Und um das irgendwie trotzdem hinzubekommen, gibt es da verschiedene Maßnahmen. Zum Beispiel setzt die bayerische Staatsregierung auf mehr Quereinsteiger bei den Lehrkräften. Und es wird halt versucht, den Schulen mehr Spielraum zu geben, um den Unterricht zu organisieren.
0: Alles klar, danke dir, Clara, für die Infos. Dann sind wir einfach mal gespannt, wie das neue Schuljahr so anläuft. Allen Schülern, Eltern und Lehrern wünsche ich morgen natürlich dann auf jeden Fall erstmals einen guten Start. Bis es soweit ist, gibt's bei uns Weltklasse-Rock aus dem Jahr 81, Foreigner und Urgent, hier bei uns bei Radio Top FM.

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15: Ich bin Fabian Schaffer. Russland nimmt Deutschland nach Einschätzung des Militärgeheimdienstes besonders stark ins Visier. In seinem neuen Jahresbericht warnt der Dienst vor mehr Spionage, Sabotage und anderen hybriden Angriffen. Auch chinesische Geheimdienste sollen hierzulande militärische Einrichtungen ausspähen. Zoe Tassovali berichtet.
16: Besonders Sorgen machen dem Militärgeheimdienst Agenten, die für einzelne Aktionen angeworben werden, also um Informationen zu sammeln oder etwas zu sabotieren. Deutschland ist für Russland demnach besonders interessant, weil die Bundeswehr wächst und neue Waffensysteme bekommt. Auch China versucht offenbar an Informationen zu kommen. Einige Ausspähversuche führt der MAD auf chinesische Dienste zurück.
15: Die hohen Spritpreise bereiten auch der Bundesregierung Kopfschmerzen. Der stellvertretende Regierungssprecher Mayer sagte, Unternehmen und Pendler würden dadurch sehr belastet. Ursache sei die Situation im Nahen Osten. Finanzminister Klingbeil setzt sich laut seinem Ministerium auf europäischer Ebene für eine Übergewinnsteuer für Mineralölfirmen ein. Auch ein Spritpreisdeckel ist weiter im Gespräch. Am Flughafen München dürfen Reisende im Handgepäck bald bis zu 2 Liter an Flüssigkeiten mitnehmen. Bisher galt ja die 100-Milliliter-Regel, die wird am Freitag an sämtlichen Sicherheitskontrollen aufgehoben. Grund dafür ist die Umstellung auf moderne Computertomographen. Bundesinnenminister Dobrindt will alle nutzbaren Schutzräume in Deutschland digital erfassen lassen, etwa Tiefgaragen und Tunnel. Neue Bunker seien nicht geplant. Bund und Länder bauen eine Datenbank auf, die Menschen im Ernstfall zum nächsten Schutzraum lotsen soll. Abrufbar auch über die Nina Warn-App.
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17: Da sollte das Lernen doch direkt viel leichter fallen. Hier in Aschheim beziehen morgen etwa 900 Realschüler und 170 Gymnasiasten einen komplett neuen Schulcampus. Neben modernen Klassenzimmern und Fachräumen gibt's eine große Dreifachsporthalle und sogar ein eigenes Hallenbad. Zwar ein Jahr später als geplant, aber jetzt sind die neuen Gebäude startklar für die Schülerinnen und Schüler. Aus Aschheim, Clara Bertz.
9: Und mehr Nachrichten aus Oberbayern wieder in einer Stunde in den Top FM Nachrichten.
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9: In Friedberg messen wir aktuell 22 Grad, 23 sind es bei euch am Pucher Meer. Restprogramm des heutigen Nachmittags. Mix aus Sonne und Wolken. Es bleibt trocken. Die weiteren Aussichten. Auch morgen am Dienstag, ebenso wie am Mittwoch, bleibt uns das schöne spätsommerliche Wetter erhalten.
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9: Jo, einiges los. Fangen wir an mit der A92, Deggendorf Richtung München, zwischen Kreuz Neufahrn und dem Dreieck Feldmoching, 1 Kilometer Stauzeit plus 11 Minuten. Gegenrichtung München Richtung Deggendorf, zwischen Dreieck Feldmoching und Oberschleißheim, 2 Kilometer Stau. Hier dauert es 12 Minuten länger durch. Viel Geduld, nach wie vor auf der A99 West Richtung Lindau, zwischen Neuherberg und dem Dreieck Allach, 8 Kilometer Stau mit einem Zeitplus von 43 Minuten. A995 Kreuz München Süd Richtung München zwischen Taufkirchen West und Unterhaching. 2 Kilometer Stau, dauert 10 Minuten länger. 12 Minuten verliert er aktuell auf der B471 Garching Richtung Fürstenfeldbruck zwischen Lustheim und Oberschleißheim. Und Gegenrichtung Oberschleißheim Richtung Fürstenfeldbruck. Die B471 zwischen Karlsfeld und Dachau-West. West stockt mit einem Zeitplus von 17 Minuten. Und B307 Miesbach Richtung Bayerisch Zell zwischen Miesbach und Hausham. Auch hier stockender Verkehr, rechnet hier gut eine Viertelstunde länger ein. Wo sonst überall derzeit noch ein bisschen zwickt, seid ihr in unter 7 Minuten durch.
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9: Da schaut's gut aus. Derzeit liegen uns keine Blitzer vor. Staus und Blitzer meldet ihr gerne kostenlos per Anruf oder WhatsApp. Geht beides an die 08000 1064 1064.
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9: Und er sagt Servus, hallo, zügig geht's hinein für viele in die letzte Arbeitsstunde. Die schaffen wir auch noch zusammen mit den besten Songs aus Rock und Pock hier aus Für und Oberbayern. Depeche Mode mit dabei, Razor Light, all das gleich nach mehr 80ern aus dem Jahr 1985. Opus mit Life is Life.
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Tag Nachmittag bei Radio Top FM. Oben gleich 20 Minuten nach 4. Die meisten 80er gleich bei uns mit John Farnham, Klassiker You're the Voice aus dem Jahr 1987. Zuvor Depeche Mode, People are People. Mensch, das war auch ein Hit seinerzeit, Mitte der 80er Jahre. Aus dem Jahr 1984 hier bei uns für einen hoffentlich entspannten restlichen Arbeitstag bei Radio Top FM.

0: Klassiker aus dem Jahr 1987, John Farnham und You're the Voice bei Radio Top FM. Morgen ist Schulanfang in Bayern, mehr dazu gleich bei uns. Außerdem mit dabei Eric Clapton, Amy Winehouse und mehr 80er mit den Fine Young Cannibals.
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0: In Adelzhausen messen wir aktuell 23 Grad. 22 sind es bei euch in Garmisch-Partenkirchen. Restprogramm des heutigen Nachmittags in ganz Oberbayern. Mix aus Sonne und Wolken. Es bleibt trocken. Die weiteren Aussichten, auch die können sich sehen lassen. Morgen am Dienstag ebenso wie am Mittwoch wird es nach Auflösung von teils 10 Nebelfeldern durchweg sonnig werden.
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0: Einiges los, fangen wir an mit der A92 Deggendorf Richtung München. Zwischen Unterschleißheim und dem Dreieck Feldmoching 1 Kilometer Stauzeit plus 12 Minuten. Gegenrichtung A92 München Richtung Deggendorf zwischen Dreieck Feldmoching und Oberschleißheim 2 Kilometer Stau, dauert 12 Minuten länger. A99 West Richtung Lindau, unser Problemkind heute Nachmittag zwischen Neuherberg und dem Dreieck Allach 9 Kilometer Stau, hier verliert er aktuell eine Stunde. A995 Kreuz München Süd Richtung München zwischen Taufkirchen West und Unterhaching 2 Kilometer Stau, Zeit plus 10 Minuten. B307 Miesbach Richtung Bayerisch Zell zwischen Miesbach und Hausheim 13 Minuten. B471 Fürstenfeldbruck Richtung Oberschleißheim zwischen Karlsfeld und Oberschleißheim kommen 12 Minuten obendrauf. In der Gegenrichtung zwischen Dachau Mitte und Dachau West hier ein Zeitplus von 17 Minuten. Und Stadtgebiet Münch-Mittlerer Ring zwischen der Dachaustraße und der Hansastraße verlierte 15 Minuten. Ebenso 15 Minuten länger dauert es zwischen der Denninger Straße und Schwabing, und wo sonst überall stockt, seid ihr in unter 10 Minuten durch.
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0: Alles Blitzsauber, Staus und Blitzer, melde dir gerne kostenlos per Anruf oder WhatsApp. Geht beides an die 08000 1064 1064.
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0: Eric Clapton und Tears in Heaven aus dem Jahr 92 am Montagnachmittag bei Radio Top FM. Morgen ist es in Oberbayern wieder soweit. Schulanfang, da heißt es dann für Schülerinnen und Schüler wieder die Schulbank drücken. Wie kommt das bei euch an? Wir haben mal nachgefragt in Karlsfeld und in München.
1: Beides. Also es ist sowohl schön, dass man diese Quality Time hat, aber als Arbeitnehmerin ist es natürlich schwierig mit der Betreuung.
2: Ich genieße die Zeit, aber dann ist es auch irgendwann auch wieder schön, wenn alles in geregelten Bahnen abläuft.
3: Also ich finde es schon schade, wenn die Ferien vorbei sind für die Kinder, aber ich denke, 6 Wochen sind auch genug. Die Pflicht ruft bei jedem.
4: Schon immer wieder froh, dass die Schule losgeht und dass die Kinder wieder aufgeräumt sind.
5: Die 6 Wochen, das kommt einem immer endlos vor, aber es ist dann doch nicht.
6: Ich bin gerne mit den Kindern unterwegs, von dem her ist es kein Problem.
7: Gemischte Gefühle. Es hat was Gutes wie was, ja, Anstrengendes natürlich.
0: So schaut's aus wie die Münze. Die hat ja auch 2 Seiten für und wieder. Wir wünschen auf jeden Fall heute schon für morgen toi toi toi und einen guten Schulanfang. Das ist Musik von Kim Wilde. 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
14: Ich bin Fabian Schaffer. CSU-Chef Söder fordert von der Bundesregierung neue Entlastungen bei den Spritpreisen. So hat E10 gestern im Schnitt 2,27 Euro pro Liter gekostet, ein neuer Rekord. Diesel kostete 2,40 Euro. Söder verweist auf hohe deutsche Steuern und Abgaben bei Energie und sieht dort Spielraum für einen Ausgleich, etwa nach österreichischem Vorbild oder über eine Übergewinnsteuer. Zugleich könnten die Preise wegen der Lage im Nahen Osten weiter steigen. Der neue Bildungsmonitor des Instituts der Deutschen Wirtschaft zeigt, das Bildungsniveau sinkt in allen Bundesländern. Sachsen bleibt zwar Spitzenreiter vor Bayern, doch Schlusslicht Bremen fällt noch weiter zurück. Besonders alarmierend, fast ein Fünftel der jungen Erwachsenen hat keinen Berufsabschluss. Gefordert wird deshalb mehr Sprachförderung und bessere Nachqualifizierung. Bundesinnenminister Dobrindt hat ein neues Konzept für Schutzräume in ganz Deutschland angekündigt. Es geht unter anderem um Tiefgaragen und Tunnel, deren Lage etwa auch in der Nina-Warn-App digital abrufbar sein sollen. Der Bau neuer Schutzbunker sei dagegen nicht geplant.
15: Das ist nicht ein modernes Konzept von ziviler Verteidigung. Da würden wir sehr, sehr viel Geld aufwenden, aber wären nicht in der Lage, effektiven Schutz zu organisieren.
14: Wann das Projekt abgeschlossen sein soll, sagte Dobrindt nicht. Kenneth Eichhorn ist vom Deutschen Fußballbund mit der Fritz-Walter-Medaille in Gold ausgezeichnet worden. Der 17-Jährige von Bayer Leverkusen erhielt die Ehrung als bester Spieler des Jahrgangs 2009. Bei den unter 19-Jährigen wurde Francis Onyeka von Bundesliga-Aufsteiger Elversberg ausgezeichnet. Bei den Juniorinnen gab es die Goldmedaille für Mai Schneider vom SC Freiburg und für Mirja Kropp von RB Leipzig.
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16: Buchstaben sammeln, Rätsel lösen und am Ende vielleicht sogar was gewinnen. Hier in Grümzell gibt's zum Schulstart den Schultütenzauber. Erstklässler können in den ersten beiden Schulwochen mit ihren leeren Schultüten zu teilnehmenden Geschäften gehen. Dort gibt's kleine Geschenke und jeweils einen Buchstaben für einen geheimen Lösungssatz. Am 30. September werden dann die Gewinner ausgelost. Mehr Infos findet ihr auf topfm.de. Aus Grümzell, Robert Sterner.
17: Und mehr Nachrichten aus Oberbayern wieder in einer Stunde in den Top-FM-Nachrichten.
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17: Am Münchner Flughafen messen wir aktuell 23 Grad. 22 sind es bei euch in Germering. Restprogramm des heutigen Nachmittags. Mix aus Sonne und Wolken in ganz Oberbayern. Die weiteren Aussichten, auch die versprechen nur Gutes. Morgen am Dienstag, ebenso wie am Mittwoch, bleibt uns das schöne spätsommerliche Wetter. Ja.
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17: Einiges los, fangen wir an mit der A92, Deggendorf Richtung München, zwischen Kreuz Neufahrn und dem Dreieck Feldmoching, 3 Kilometer Stauzeit plus 15 Minuten. Gegenrichtung, München Richtung Deggendorf, zwischen Dreieckfeld-Moching und Unterschleißheim, 1 Kilometer Stau, dauert 14 Minuten länger. A94, München Richtung Passau, zwischen Pastetten und Lengdorf, 2 Kilometer Stau, hier kommen 11 Minuten obendrauf. Dann die A99 West Richtung Lindau, nach wie vor viel Geduld, zwischen Fröttmanning Nord und dem Dreieck Allach, 10 Kilometer Stau, Zeitverlust aktuell 1 Stunde. B307 Miesbach Richtung Bayerisch Zell, zwischen Miesbach und Hausham, Zeit plus 14 Minuten. B471 Fürstenfeldbruck Richtung Oberschleißheim zwischen Karlsfeld und Oberschleißheim. Hier ein Zeitplus von 12 Minuten und zwischen Dachau Mitte und Dachau Fürstenfeldbruck rechnet hier ebenfalls nochmal 15 Minuten länger ein. Und Stadtgebiet München Mittlerer Ring zwischen der Dachauer Straße und der Hansastraße stockt es aktuell mit einem Zeitplus von 14 Minuten. Wo es sonst überall derzeit noch ein bisschen zwickt, seid ihr in unter 8 Minuten durch.
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17: Und teure Bilder gibt es derzeit in München in der Offenbachstraße Richtung Verdistraße in der 30er-Zone. Staus und Blitzer meldet ihr gerne kostenlos per Anruf oder WhatsApp. Geht beides an die 08000 1064 1064.
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17: Und der sagt Servus, hallo, schön, dass ihr mit dabei seid an diesem ersten Arbeitstag in dieser Woche und gleichzeitig den letzten Ferientag. Ja, wie die Zeit vergeht. Morgen geht's wieder los für die Schülerinnen und Schüler in Oberbayern. Wir läuten das ein mit dem besten Pop- und Rocksongs aus Oberbayern. Survivor in dieser Stunde mit dabei. Ein Disco-Klassiker aus den 80ern. Bonnie Tyler, Pink, all das gleich nach Genesis.
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Handgemachter Rock von Bon Jovi, Always aus dem Jahr 1994 am Montagnachmittag bei Radio Top FM. Die meisten 80er, dafür stehen wir bei Radio Top FM. Gleich ein Disco-Klassiker von und mit Bonnie Tyler, Total Eclipse of My Heart. Gleich nach Survivor und Burning Heart, ein Hit aus dem Jahr 1985 am Montagnachmittag hier bei uns bei Radio Top FM. Schön, dass ihr mit dabei seid.

0: Schöne Nummer aus dem Jahr 1983, Bonnie Tyler, Total Eclipse of the Heart. Schön, dass ihr hier mit dabei seid. Ihr hört Radio Top FM und da kommt gleich um kurz nach halb wieder, wie gewohnt, das Top FM Feierabendrätsel. Unser tägliches Date für Ruhm, Ehre und Respekt. Außerdem mit dabei mehr 80er mit Camouflage.
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0: Am Pasinger Marienplatz messen wir aktuell 23 Grad, 22 sind es bei euch in Puchheim. Restprogramm des heutigen Nachmittags, so haben wir es gerne in Oberbayern, Mix aus Sonne und Wolken. Die weiteren Aussichten morgen am Dienstag ebenso wie am Mittwoch. Da wird es nach Auflösung von teils 10 Nebelfeldern durchweg sonnig werden, bei Topwerten um die 25 Grad.
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0: Einiges los, fangen wir an mit der A92 Deggendorf Richtung München zwischen Kreuz Neufahrn und dem Dreieckfeld Moching. 3 Kilometer Stauzeit plus 26 Minuten. A94 München Richtung Passau zwischen Pastetten und Lengdorf 2 Kilometer Zeit plus 13 Minuten. Unser Problemkind heute Nachmittag, die A99 West Richtung Lindau zwischen Freudmanning Nord und dem Dreieck Allach 10 Kilometer Stau. Hier verliert ihr aktuell eine Stunde. A995 Kreuz München Süd Richtung München zwischen Taufkirchen West und Unterhaching 2 Kilometer Stauzeit plus 12 Minuten. B307 Miesbach Richtung Bayerisch Zell zwischen Miesbach und Hausham Zeit plus 10 Minuten. B471 Garching Richtung Fürstenfeldbruck zwischen Lustheim und Oberschleißheim rechnet hier 14 Minuten länger ein und zwischen Dachau Süd und Dachau Fürstenfeldbruck kommen noch mal 12 Minuten obendrauf. Dann die B307 Bayerisch Zell Richtung Miesbach zwischen Schliersee und Hausham stockt Zeit plus 10 Minuten und Stadtgebiet München, Mittlerer Ring zwischen der Dachauer Straße und der Hansastraße stockender Verkehr mit einem Zeitplus von gut einer Viertelstunde. Und wo es sonst überall derzeit noch ein bisschen zwickt, seid ihr in unter 9 Minuten durch.
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0: Teure Bilder gibt's in München in der Offenbachstraße Richtung Verdistraße. Staus im Blitzer meldet ihr gerne kostenlos per Anruf oder WhatsApp. Geht beides an die 08000 1064 1064.
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0: Und schön, dass ihr wieder mit dabei seid. Pünktlich um kurz nach 5:30 unser Top FM Feierabendrätsel. Es geht um Ruhm, Ehre und Respekt. Heute sind wir auf der Suche nach einer TV-Serie. Hier unser erster Hinweis. Also, wenn ihr es wisst, am besten schnell eine WhatsApp ins Studio geschrieben an die 08000 1064 1064. Einen zweiten Hinweis gibt selbstverständlich gleich nach Camouflage und The Great Commandment.

0: Camouflage und The Great Commandment aus dem Jahr 1987 am Donnerstagnachmittag bei Radio Top FM. 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
0: Und wir sind mittendrin im Top FM Feierabendrätsel. Heute auf der Suche nach einer TV-Serie. Den ersten Hinweis gab's schon. Den spiele ich euch nochmal vor. Und Schnipsel Nummer 2, jetzt müsst's bei vielen, glaube ich, klingeln. Also, wir sind auf der Suche nach einer TV-Serie. Am besten eine WhatsApp ins Studio schicken, wenn ihr die Antwort wisst. Zwei Songs habt ihr noch Zeit. Geht um Ruhm, Ehre und Respekt an die 08000 1064. 1064, gebührenfrei, tut auch nicht weh.

0: die Furlan Blondes und What's Up. Richtiges Stichwort, What's Up, das Feierabendrätsel. 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
0: Und heute sind wir auf der Suche nach einer TV-Serie. Diesen Hinweis unter anderem gab's von uns. Ja, lang ist es her, aber die Telefonleitungen blinken. Dann schauen wir mal rein in Leitung 3, Radio Top FM. Thomas Stupitzer hier. Servus, hallo.
2: Thomas, hallo. Hier ist Doreen aus Seefeld. Das ist Captain Future. Schönen Nachmittag, schönen Abend. Dankeschön. Ciao, liebe Grüße.
0: Und da liegt die Doreen natürlich richtig. Captain Future haben wir gesucht aus den 80ern. Ruhm, Ehre und Respekt. Natürlich auch für alle anderen, die es gewusst haben. Die Patricia beispielsweise aus Fürstenfeldbruck. Der Roland, der Jörg, die Silvia aus Markt Indersdorf, Angie aus Gauting. Für alle natürlich Ruhm, Ehre und Respekt. So muss sein und morgen, da freuen wir uns dann selbstverständlich wieder am Dienstag auf das nächste Feierabendrätsel. Das ist Musik aus dem Jahr 1982. Chicago mit Hard to Say I'm Sorry hier bei uns bei Radio Top FM.

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18: Ich bin Fabian Schaffer. Neue Maßnahmen gegen hohe Spritpreise. Darauf drängt Bayerns Ministerpräsident Söder. Als Vorbild nennt Söder Österreich, das die steuerlichen Mehreinnahmen an die Bürger zurückgebe, wie er nach einer Klausur des CSU-Parteivorstands gesagt hat, an der auch Österreichs Kanzler Stocker teilgenommen hatte. Damit könne man auch in Deutschland das Alltagsleben der Menschen erträglicher machen, so Söder. Wie gerecht sind die geplanten Reformen der Bundesregierung? Das müsse man nach dem AfD-Erfolg bei der Landtagswahl in Sachsen-Anhalt prüfen, fordert CSU-Chef Söder. Dabei sprach er von einem Gerechtigkeitscheck. Bei den Reformen dürfe es nicht nur um die wirtschaftliche Leistungsfähigkeit gehen. Man müsse auch schauen, was die Reformen für die Lebensrealität der Menschen bedeuteten. So der CSU-Chef weiter. Die Bundesregierung nimmt die Warnungen von US-Tech-Bossen vor unkontrollierter KI sehr ernst. Das hat der stellvertretende Regierungssprecher Meyer erklärt. Der Nationale Sicherheitsrat habe sich bereits zweimal mit dem Thema befasst. Am Wochenende hatten unter anderem OpenAI-Chef Sam Altman und Elon Musk vor einer außer Kontrolle geratenen KI gewarnt. Leonardo da Vinci, den Weißstorch oder Beethoven? Die Abstimmung über das Design der neuen Euro-Banknoten geht auf die Zielgerade. Noch bis einschließlich nächste Woche Montag können sich Europäer an einer Online-Umfrage der Europäischen Zentralbank beteiligen. Mehr als 9 Millionen Menschen haben das bereits getan. Die neuen Euroscheine sollen zudem zusätzliche Sicherheitsmerkmale enthalten, um Kriminellen das Herstellen von Falschgeld weiter zu erschweren.
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19: Da sollte das Lernen doch direkt viel leichter fallen. Hier in Aschheim beziehen morgen etwa 900 Realschüler und 170 Gymnasiasten einen komplett neuen Schulcampus. Neben modernen Klassenzimmern und Fachräumen gibt's eine große Dreifachsporthalle und sogar ein eigenes Hallenbad. Zwar ein Jahr später als geplant, aber jetzt sind die neuen Gebäude startklar für die Schülerinnen und Schüler. Aus Aschheim, Clara Bertz.
20: Und mehr Nachrichten aus Oberbayern wieder in einer Stunde in den Top FM Nachrichten.
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20: In Erding messen wir aktuell 21 Grad, 20 sind es bei euch in Eichenau im Landkreis Fürstenfeldbruck. Am Abend und in der Nacht ist es bei uns leicht bewölkt. Bei Tiefstwerten um die 12 Grad. Die weiteren Aussichten morgen am Dienstag ebenso wie am Mittwoch wird es nach Auflösung von teils 10 Nebelfeldern durchwegs sonnig werden und ein Tick wärmer. Topwerte, die wir erwarten, liegen um die 25 Grad.
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20: A92 Deggendorf Richtung München zwischen Kreuz Neufahrn und dem Dreieck Feldmoching 4 Kilometer Stauzeit plus 15 Minuten. Dann unser Problemkind heute Nachmittag, die A99 West Richtung Lindau zwischen Freudmanning Nord und dem Dreieck Allach 9 Kilometer Stau, Zeit plus aktuell 57 Minuten. A995 Kreuz München Süd Richtung München zwischen Taufkirchen West und Unterhaching 2 Kilometer Stau, hier dauert es 12 Minuten länger durch. Die B307 Miesbach Richtung Bayerisch Zell zwischen Miesbach und Schliersee verliert ihr 18 Minuten. B471 Garching Richtung Fürstenfeldbruck zwischen Lustheim und Oberschleißheim. Zeit plus aktuell von 14 Minuten. Und Stadtgebiet München Mittlerer Ring zwischen der Dachauer Straße und der Hansastraße aktuellen Zeit plus von 19 Minuten. Und zwischen der Effnerstraße und Schwabing aktuell 11 Minuten. Wo sonst überall derzeit noch ein bisschen zwickt, seid ihr in unter 8 Minuten durch.
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20: Am einen, der steht in München in der Offenbachstraße Richtung Verdistraße. Staus im Blitzer, meldet ihr gerne kostenlos per Anruf oder WhatsApp, geht beides an die 08000 1064 1064.
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20: Und der sagt wunderschönen guten Abend für die meisten von euch. Habt ihr ihn schon eingeläutet, den Feierabend, hoffentlich einen entspannten, mit den entspanntesten Songs. Frankie Goes to Hollywood in dieser halben Stunde gleich mit dabei. Handgemachte Rockfonner mit Meatloaf, Linkin Park, all das nach der großen alten Rockröhre Tina Turner.
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Mama mit Love, I'd do anything for love. Gleich gibt's bei uns mehr 80er, beziehungsweise jetzt gleich für einen hoffentlich entspannten Feierabend aus dem Jahr 84. Frankie Goes to Hollywood und Relax.

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8: Am Golfplatz in Starnberg messen wir aktuell 20 Grad. 19 sind es am Deutschen Museum in München. Am Abend und in der Nacht bleibt es bei uns leicht bewölkt. Bei Tiefstwerten um die 12 Grad. Die weiteren Aussichten, ja, die können sich sehen lassen. Morgen am Dienstag ebenso wie am Mittwoch wird es nach Auflösung von teils 10 Nebelfeldern größtenteils sonnig werden und wieder ein Tick wärmer. Topwerte, die wir erreichen, liegen um die 25 Grad.
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8: A99 West Richtung Lindau zwischen Neuherberg und dem Dreieck Allach. 9 Kilometer Stauzeit plus 45 Minuten. Dann die B471 Garching Richtung Fürstenfeldbruck zwischen Lustheim und Oberschleißheim stockt's. Mittenzeit plus von 13 Minuten und Stadtgebiet München zwischen der Prinzregentenstraße und Schwabing stockender Verkehr. Zeit plus aktuell 16 Minuten.
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8: Am einen für euch, der steht in München in der Offenbachstraße Richtung Verdistraße in der 30er-Zone. Staus und Blitze, meldet ihr gerne kostenlos per Anruf oder WhatsApp, geht beides an die 08000 1064 1064.
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0: kurz vor 19 Uhr, jetzt gleich bei uns die Top FM Nachrichten, das Neueste aus aller Welt und in der nächsten Stunde für euch selbstverständlich wieder die besten Rock- und Pop-Songs aus Oberbayern. Ich bin Thomas Stupitzer, wünsche euch was, tschüss, servus und bis morgen Nachmittag.
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12: Ich bin Gregor Jose Moser. Die hohen Spritpreise bereiten auch der Bundesregierung Kopfschmerzen. Der stellvertretende Regierungssprecher Mayer hat gesagt, Unternehmen und Pendler würden dadurch sehr belastet. Finanzminister Klingbeil setzt sich laut seinem Ministerium auf europäischer Ebene für eine Übergewinnsteuer für Mineralölfirmen ein. Auch ein Spritpreisdeckel ist weiter im Gespräch. Um Bayerns Bildungssystem ist es offenbar ganz gut bestellt, zumindest aus wirtschaftlicher Sicht. Das zeigt der Bildungsmonitor der Initiative Neue Soziale Marktwirtschaft. Bayern landet darin hinter Sachsen auf Platz 2. Janina Singer berichtet.
13: Die Studie untersucht unter anderem die Bildungsausgaben. Es geht darum, inwieweit das Bildungssystem zu Wohlstand und Wachstum beiträgt. Bayern punktet bei beruflicher Bildung, Schulqualität und Bildungsausgaben. Aufholbedarf gibt es bei Betreuungsangeboten in Kitas und Grundschulen. Die Vereinigung der Bayerischen Wirtschaft begrüßt das Ergebnis, sagt aber auch, man dürfe sich auf dem zweiten Platz nicht ausruhen.
12: Um die deutsche Panzerbrigade in Litauen aufzubauen, will Bundesverteidigungsminister Pistorius einen Teil der Soldaten zum Dienst zwingen. Mit Freiwilligen seien aktuell fast 80% der Stellen besetzt, hat sein Ministerium mitgeteilt. Für einige hundert Dienstposten seien aber noch keine Männer oder Frauen gefunden worden, etwa bei Stellen für IT-Experten oder Logistikern. Die Britpop-Band Oasis wird erstmals seit 2009 wieder in Deutschland auftreten. Die Gruppe um die Brüder Liam und Noel Gallagher haben für den 2. und 3. Juli nächsten Jahres zwei Konzerte in der Münchner Allianz Arena angekündigt. Im Rahmen ihrer zweiten Reunion-Tour nach der Versöhnung zwischen den Gallagher-Brüdern kommen sie unter anderem auch nach Spanien, Frankreich oder auch Italien.
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14: Buchstaben sammeln, Rätsel lösen und am Ende vielleicht sogar was gewinnen. Hier in Grümzell gibt's zum Schulstart den Schultütenzauber. Erstklässler können in den ersten beiden Schulwochen mit ihren leeren Schultüten zu teilnehmenden Geschäften gehen. Dort gibt's kleine Geschenke und jeweils einen Buchstaben für einen geheimen Lösungssatz. Am 30. September werden dann die Gewinner ausgelost. Mehr Infos findet ihr auf topfm.de. Aus Grümzell, Robert Sterner.
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0: In Rosenheim messen wir aktuell 21 Grad, 20 sind es bei euch am Wiener Platz in München. Am Abend und in der Nacht kühlt es bei uns ab auf Tiefstwerte um die 12 Grad. Die weiteren Aussichten morgen am Dienstag ebenso wie am Mittwoch bleibt uns das schöne spätsommerliche Wetter erhalten.
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0: Ja, das Größte haben wir überstanden. Ein bisschen Berufsverkehr erleben wir noch, aber im Schnitt seid ihr aktuell in unter 7 Minuten durch, wenn es bei euch gerade ein bisschen stocken sollte.
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0: Alles blitzsauber. Wir wünschen weiterhin angenehme und vor allem unfallfreie Fahrt.
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2: In Friedberg messen wir aktuell 20 Grad, 19 sind es bei euch am Pucher Meer. Durch den Abend und durch die Nacht geht es bei uns leicht bewölkt, bei Tiefstwerten von 12 Grad. Die weiteren Aussichten morgen am Dienstag und am Mittwoch bleibt uns das schöne spätsommerliche Wetter erhalten.
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3: Besser ankommen mit dem besten Stau- und Blitzerservice für Ingolstadt. Vorsicht auf der A9 zwischen Denkendorf und Alpmühltal in beide Richtungen. Gefahr durch Rehe auf der Autobahn.
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3: In Ingolstadt am Stadtweg und im Pfaffenhofen am Bistümerweg steht einer. Wenn ihr noch einen seht, gern Bescheid sagen über unsere App.
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1: Heute geht's in den Kreis München zum Bergtierpark Blindham. Auf dem riesigen Gelände gibt's jede Menge Tiere. Lama, Rotwild, Wildschweine, Hühner, Ziegen, Hasen und ganz viele Tiere können wir auch streicheln. Dann gibt's Baumhäuser zum Kraxeln und das absolute Highlight für die Kids, der Spielstadel mit einer riesigen Spielwelt auf 3 Etagen mit Rutsche, Klettergerüst und vielem mehr, was es zum Austoben braucht. Der Bergtierpark Blindham ist ein großes Abenteuer für die ganze Familie und auch perfekt, wenn es weder mal nicht ganz so mitspielt.
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2: Ich bin Gregor Jose Moser. Tiefgaragen, Tunnel oder ganz klassische Bunker. Solche Schutzräume retten im Ernstfall Leben und bieten Sicherheit. Doch wo sich der nächste Schutzraum befindet, weiß man häufig nicht. Deshalb hat Bundesinnenminister Dobrindt angekündigt, zusammen mit den Ländern eine strukturierte Online-Datenbank aufzubauen, in der die Menschen in Deutschland nachschauen können. Immer mehr Apotheken müssen zumachen. Um dagegen anzukämpfen, sollen sie künftig mehr Aufgaben übernehmen und das soll den Patientinnen und Patienten zugutekommen. Neben der Abgabe von Medikamenten wolle man sich mehr in der Gesundheitsversorgung engagieren, hat der Chef der Deutschen Apothekerverbände Thomas Preis angekündigt. Als Beispiele nannte er Blutabnahmen, mehr Impfungen oder auch Beratungen zur Raucherentwöhnung. Am Flughafen München dürfen Reisende im Handgepäck bald bis zu 2 Liter an Flüssigkeiten mitnehmen. Bisher galt ja die 100-Milliliter-Regel, die wird ab Freitag an sämtlichen Sicherheitskontrollen aufgehoben. Grund dafür ist die Umstellung auf moderne Computertomographen bei der Gepäckkontrolle. Am Flughafen Nürnberg gilt das schon seit Mai. Erstmals seit 2009 kommen Oasis zurück nach Deutschland. Die Band um Liam und Noel Gallagher hat in den sozialen Medien 2 Konzerte für den 2. und 3. Juli 2027 in München angekündigt. Mehr von Zoe Tassovali.
3: Fans hatten lange auf weitere Konzerte gehofft und Oasis selbst immer wieder Hinweise gestreut, dass München auf dem Tourplan stehen könnte. Jetzt ist klar, die Stadt gehört zu einer ganzen Reihe neuer Termine in Europa und den USA. Tickets gibt's noch nicht. Wer welche kaufen will, muss sich zunächst einmal auf der Oasis-Webseite registrieren. Die Brüder hatten sich 2009 im Streit getrennt. Erst im vergangenen Jahr standen sie nach 16 Jahren wieder gemeinsam auf der Bühne.
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Mit den meisten 80er und den meisten 90ern startet Oberbayern in den ersten Arbeitstag der Woche. Hier ist Radio Top FM mit dem Chris und die warten auch schon unter anderem The Cure und auch Nick Kershaw. Habe ich gleich für euch nach dem Blick auf die Straßen und das Wetter Oberbayerns. Letzter Tag der Sommerferien, kaum zu glauben, aber einige Kids könnten nach 6 Wochen frei immer noch ein paar Wochen ranhängen. Aber ganz ehrlich, würde ich auch gerne machen. Genießt euren letzten Tag, bevor es morgen wieder losgeht mit Schule und den ganzen Aktivitäten. Und hier bei Radio Top FM gibt's die meisten 80er und die meisten 90er. In der neuen Stunde gibt's unter anderem Phil Collins, Meredith Brooks und auch Bryan Adams. Mega nice.

0: Aber angeblich sollen die das ohne Probleme spiegeln können. Also das, was bei Gong läuft, das quasi statt Gong,
1: Aber du kannst
0: Top
1: doch
0: FM.
1: nicht Themen von Gong auf
0: Keine Ahnung, ich weiß es nicht. Ich
1: Podcasten.
0: weiß es nicht. Ich weiß es wo sind wir jetzt hier? 11, ja doch, 11 Uhr Stunde. Vielleicht seid ihr heute ständig unterwegs, steigt aus einem Auto. Vielleicht seid ihr heute ständig unterwegs, steigt aus dem Auto aus, geht zum nächsten Termin und habt den ganzen Tag andere Orte vor euch. Montag bedeutet dann vor allem viele Kilometer und viele Eindrücke. Wir versorgen euch hier bei Radio Top FM mit dem besten Rock und Pop. Gleich nach dem Blick aufs Wetter um kurz nach halb habe ich für euch Dire Straits mit Walk of Life. Montags braucht man manchmal gar keinen großen Motivationsspruch. Es reicht schon, wenn etwas gut läuft. Eine Aufgabe schnell erledigt, jemand meldet sich mit einer guten Nachricht oder der Kaffee ist einfach perfekt. Und das ist definitiv auch noch ein Pluspunkt. Die meisten 80er und die meisten 90er. Damit startet Oberbayern gleich wieder rein in die neue Stunde hier bei Radio Top FM. Survivor, Guns N' Roses und auch Betty Midler warten.

hatte wahrscheinlich schon genug frische Luft, Wege und kleine Überraschungen für einen ganzen Tag. Jetzt kurz anhalten, etwas essen und den Akku aufladen. Den musikalischen Teil dieser Pause, den liefern wir euch mit den meisten 80ern und den meisten 90ern. The Hooters und The Cranberries gibt's gleich für Oberbayern um kurz nach halb hier in der Radio Top FM Playlist.

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1: In der Nacht ist es bei uns leicht bewölkt bei Tiefstwerten von 12 Grad. Die weiteren Aussichten morgen am Dienstag ebenso wie am Mittwoch wird es nach Auflösung von teils 10 Nebelfeldern durchweg sonnig werden bei Topwerten um die 25 Grad.
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1: Mit Thomas Stupitzer. Durch die Nacht geht's in Oberbayern leicht bewölkt bei Tiefstwerten um die 12 Grad. Am heutigen Dienstag, da erleben wir dann nach Auflösung von teils 10 Nebelfeldern durchweg viel Sonne. Topwerte, die wir erreichen, liegen um die 25 Grad. Und die weiteren Aussichten auch am Mittwoch bleibt uns das schöne herbstliche Spätsommerwetter erhalten.
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1: Mit Thomas Stupitzer, wunderschönen guten Morgen. Am heutigen Dienstag erleben wir nach Auflösung von teils 10 Hochnebelfeldern einen größtenteils sonnigen Tag bei Topwerten um die 25 Grad und die weiteren Aussichten. Auch am Mittwoch bleibt uns das schöne spätsommerliche Wetter erhalten.

0: In Rosenheim messen wir aktuell 21 Grad. 20 sind es bei euch am Wiener Platz in München. Am Abend und in der Nacht kühlt es bei uns ab auf Tiefstwerte um die 12 Grad. Die weiteren Aussichten morgen am Dienstag ebenso wie am Mittwoch bleibt uns das schöne spätsommerliche Wetter erhalten. In Friedberg messen wir aktuell 20 Grad, 19 sind es bei euch am Pucher Meer. Durch den Abend und durch die Nacht geht es bei uns leicht bewölkt, bei Tiefstwerten von 12 Grad. Die weiteren Aussichten morgen am Dienstag und am Mittwoch bleibt uns das schöne spätsommerliche Wetter erhalten. Am Münchner Flughafen messen wir aktuell 20 Grad, 19 sind es bei euch in Germering. In der Nacht ist es bei uns leicht bewölkt, bei Tiefstwerten von 12 Grad. Die weiteren Aussichten morgen am Dienstag ebenso wie am Mittwoch bleibt uns das schöne spätsommerliche Wetter erhalten.
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2: Guten Abend auf die Straßen und wir schauen auf die A8 Salzburg Richtung München.
0: Weiterhin angenehme und vor allem unfallfreie Fahrt.
2: Wiese und der Abzweigung nach Affham. Da ist ein Unfall passiert, es laufen Bergungsarbeiten. Allen unterwegs eine gute und vor allem sichere Fahrt.
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3: Ich bin Gregor Jose Moser. Tiefgaragen, Tunnel oder ganz klassische Bunker. Solche Schutzräume retten im Ernstfall Leben und bieten Sicherheit. Doch wo sich der nächste Schutzraum befindet, weiß man häufig nicht. Deshalb hat Bundesinnenminister Dobrindt angekündigt, zusammen mit den Ländern eine strukturierte Online-Datenbank aufzubauen, in der die Menschen in Deutschland nachschauen können. Immer mehr Apotheken müssen zumachen. Um dagegen anzukämpfen, sollen sie künftig mehr Aufgaben übernehmen und das soll den Patientinnen und Patienten zugutekommen. Neben der Abgabe von Medikamenten wolle man sich mehr in der Gesundheitsversorgung engagieren, hat der Chef der Deutschen Apothekerverbände Thomas Preis angekündigt. Als Beispiele nannte er Blutabnahmen, mehr Impfungen oder auch Beratungen zur Raucherentwöhnung. Am Flughafen München dürfen Reisende im Handgepäck bald bis zu 2 Liter an Flüssigkeiten mitnehmen. Bisher galt ja die 100-Milliliter-Regel, die wird ab Freitag an sämtlichen Sicherheitskontrollen aufgehoben. Grund dafür ist die Umstellung auf moderne Computertomographen bei der Gepäckkontrolle. Am Flughafen Nürnberg gilt das schon seit Mai. Erstmals seit 2009 kommen Oasis zurück nach Deutschland. Die Band um Liam und Noel Gallagher hat in den sozialen Medien 2 Konzerte für den 2. und 3. Juli 2027 in München angekündigt. Mehr von Zoe Tassovali.
4: Fans hatten lange auf weitere Konzerte gehofft und Oasis selbst immer wieder Hinweise gestreut, dass München auf dem Tourplan stehen könnte. Jetzt ist klar, die Stadt gehört zu einer ganzen Reihe neuer Termine in Europa und den USA. Tickets gibt's noch nicht. Wer welche kaufen will, muss sich zunächst einmal auf der Oasis-Webseite registrieren. Die Brüder hatten sich 2009 im Streit getrennt. Erst im vergangenen Jahr standen sie nach 16 Jahren wieder gemeinsam auf der Bühne.
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5: In der Nacht ist es bei uns leicht bewölkt bei Tiefstwerten von 12 Grad. Die weiteren Aussichten morgen am Dienstag ebenso wie am Mittwoch wird es nach Auflösung von teils 10 Nebelfeldern durchweg sonnig werden. Bei Topwerten um die 25 Grad.
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4: Ich bin Gregor Jose Moser. Zwei große Wahlen stehen in Deutschland diese Woche an. Am Sonntag wird in Mecklenburg-Vorpommern ein neuer Landtag und in Berlin das Abgeordnetenhaus gewählt. In der Hauptstadt zeichnet sich weiter ein Kopf-an-Kopf-Rennen ab. In einer INSA-Umfrage kommen die aktuell regierende CDU und die Linke jeweils auf 20%. Dahinter liegen die AfD mit 18%, die Grünen mit 16%, die SPD mit 12% und das BSW mit 5%. Neue Maßnahmen gegen hohe Spritpreise, darauf drängt Bayerns Ministerpräsident Söder. Als Vorbild nennt Söder Österreich, das die steuerlichen Mehreinnahmen an die Bürger zurückgebe, wie er nach einer Klausur des CSU-Parteivorstands gesagt hat, an der auch Österreichs Kanzler Stocker teilgenommen hatte. Damit könne man auch in Deutschland das Alltagsleben der Menschen erträglicher machen, so Söder. Russland und die Ukraine wollen offenbar ihre gegenseitigen Angriffe auf Energieanlagen stoppen, das schreibt US-Präsident Trump. Tina Eck berichtet aus den USA.
5: Trump steht hier zu Hause wegen astronomischer Benzin- und Dieselpreise schwer unter Druck. Dass in erster Linie sein Iran-Krieg und die beeinträchtigte Schifffahrt durch die Straße von Hormuz daran schuld sind, versucht Trump außen vor zu lassen. Er schießt sich auf Kiew und Moskau ein. Der Beschuss der dortigen Energieanlagen sei für die Ölknappheit verantwortlich.
4: Mehr Zeit und Geld sollte Europa in künstliche Intelligenz investieren, dazu rät eine Gruppe von internationalen Experten. Die EU laufe Gefahr, bei KI-Systemen abhängig zu werden von einer Handvoll anderer Regierungen und Einzelpersonen, so die Warnung. Mehrere Milliarden müssten in die Technologie investiert werden, außerdem sei es dringend nötig, dass die EU-Staaten beim Thema KI enger zusammenarbeiteten, heißt es.
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6: In der Nacht ist es bei uns leicht bewölkt bei Tiefstwerten von 12 Grad. Die weiteren Aussichten morgen am Dienstag ebenso wie am Mittwoch wird es nach Auflösung von teils 10 Nebelfeldern durchweg sonnig werden. Bei Topwerten um die 25 Grad.
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4: Guten Abend auf die Straßen und wir schauen auf die A8 Salzburg Richtung München zwischen Rosenheim und Bad Aibling. 4 Kilometer Stau, es dauert hier etwa 20 Minuten länger. Und dann noch die A7 Fulda Richtung Würzburg zwischen Gramschatzer Wald und Würzburg-Estenfeld. Da laufen Bergungsarbeiten, möglicherweise steht noch ein defekter LKW auf dem Standstreifen. Allen unterwegs eine gute und vor allem sichere Fahrt.
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1: Ich bin Gregor Jose Moser. Zwei große Wahlen stehen in Deutschland diese Woche an. Am Sonntag wird in Mecklenburg-Vorpommern ein neuer Landtag und in Berlin das Abgeordnetenhaus gewählt. In der Hauptstadt zeichnet sich weiter ein Kopf-an-Kopf-Rennen ab. In einer Insa-Umfrage kommen die aktuell regierende CDU und die Linke jeweils auf 20%. Dahinter liegen die AfD mit 18%, die Grünen mit 16%, die SPD mit 12% und das BSW mit 5%. Neue Maßnahmen gegen hohe Spritpreise, darauf drängt Bayerns Ministerpräsident Söder. Als Vorbild nennt Söder Österreich, das die steuerlichen Mehreinnahmen an die Bürger zurückgebe, wie er nach einer Klausur des CSU-Parteivorstands gesagt hat, an der auch Österreichs Kanzler Stocker teilgenommen hatte. Damit könne man auch in Deutschland das Alltagsleben der Menschen erträglicher machen, so Söder. Russland und die Ukraine wollen offenbar ihre gegenseitigen Angriffe auf Energieanlagen stoppen, das schreibt US-Präsident Trump. Tina Eck berichtet aus den USA.
2: Trump steht hier zu Hause wegen astronomischer Benzin- und Dieselpreise schwer unter Druck. Dass in erster Linie sein Iran-Krieg und die beeinträchtigte Schifffahrt durch die Straße von Hormuz daran schuld sind, versucht Trump außen vor zu lassen. Er schießt sich auf Kiew und Moskau ein. Der Beschuss der dortigen Energieanlagen sei für die Ölknappheit verantwortlich.
1: Mehr Zeit und Geld sollte Europa in künstliche Intelligenz investieren, dazu rät eine Gruppe von internationalen Experten. Die EU laufe Gefahr, bei KI-Systemen abhängig zu werden von einer Handvoll anderer Regierungen und Einzelpersonen, so die Warnung. Mehrere Milliarden müssten in die Technologie investiert werden, außerdem sei es dringend nötig, dass die EU-Staaten beim Thema KI enger zusammenarbeiteten, heißt es.
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3: In der Nacht ist es bei uns leicht bewölkt bei Tiefstwerten von 12 Grad. Die weiteren Aussichten morgen am Dienstag ebenso wie am Mittwoch wird es nach Auflösung von teils 10 Nebelfeldern durchweg sonnig werden. Bei Topwerten um die 25 Grad.
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1: Mit Hendrik Daum. Benzin ist in Deutschland mittlerweile so teuer wie noch nie und die Politik bespricht mögliche Gegenmaßnahmen. Die SPD fordert einen Preisdeckel sowie eine Übergewinnsteuer. In einem Positionspapier der Sozialdemokraten heißt es, Mineralölkonzerne würden die aktuelle Krise schamlos ausnutzen, um Rekordgewinne auf Kosten der Bürger zu machen. CSU-Chef Söder hat sich dagegen dafür ausgesprochen, dass Deutschland, wie schon Österreich, die steuerlichen Mehreinnahmen durch die gestiegenen Preise an die Bürger zurückgeben sollte. Bayerns Bildungssystem kommt im deutschlandweiten Vergleich erneut auf den zweiten Platz. Vor dem Freistaat liegt im diesjährigen Bildungsmonitor der Initiative Neue Soziale Marktwirtschaft nur Sachsen. Besonders stark ist Bayern bei der beruflichen Bildung. Außerdem investiert der Freistaat pro Schülerin oder Schüler am meisten Geld in die weiterführenden Schulen. Bemängelt wird aber, dass im vergangenen Jahr der Anteil der Kindergartenkinder in der Ganztagsbetreuung deutlich unter dem Bundesschnitt lag. Im Ringen um die Arktis will Europa künftig stärker mitmischen. Bundeskanzler Merz und Vertreter 11 weiterer Länder haben sich bei einem Gipfel in Finnland darauf verständigt, das Engagement der EU auszubauen. Sue Tassovali mit den Einzelheiten.
2: Die größte Bedrohung sehen die Gipfelteilnehmer in Russland. Deshalb wollen sie den Norden besser überwachen, mehr Informationen austauschen und wichtige Anlagen an Land und auf See schützen. Gleichzeitig geht's ums Geschäft. Durch das schmelzende Eis entstehen neue Schifffahrtsrouten. Außerdem lagern in der Region wichtige Rohstoffe.
1: Tiefgaragen, Tunnel oder ganz klassische Bunker. Solche Schutzräume retten im Ernstfall Leben und bieten Sicherheit. Doch wo sich der nächste Schutzraum befindet, das weiß man häufig nicht. Deshalb hat Bundesinnenminister Dobrindt angekündigt, zusammen mit den Ländern eine strukturierte Online-Datenbank aufzubauen, in der die Menschen in Deutschland nachschauen können. Die Britpop-Band Oasis wird erstmals seit 2009 wieder in Deutschland auftreten. Die Gruppe um die Brüder Liam und Noel Gallagher haben für den 2. und 3. Juli nächsten Jahres zwei Konzerte in der Münchner Allianz Arena angekündigt. Im Rahmen ihrer zweiten Reunion-Tour nach der Versöhnung zwischen den Gallagher-Brüdern kommen sie unter anderem auch nach Spanien, Frankreich und nach Italien.
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3: In der Nacht ist es bei uns leicht bewölkt bei Tiefstwerten von 12 Grad. Die weiteren Aussichten morgen am Dienstag ebenso wie am Mittwoch wird es nach Auflösung von teils 10 Nebelfeldern durchweg sonnig werden. Bei Topwerten um die 25 Grad.
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1: Wir starten mit der A3 Passau Richtung Linz. Hier steht zwischen Passau Süd und Pocking ein Pannen-LKW. Weiter auf die A6 Nürnberg Richtung Heilbronn. Hier laufen Reinigungsarbeiten auf der rechten Spur zwischen Kirchberg und Ilshofen-Wolpertshausen. Auf der A92 München Richtung Deggendorf gab es einen Unfall. Bitte vorsichtig fahren zwischen Oberschleißheim und Unterschleißheim. Die A96 haben wir noch, München Richtung Lindau. Hier ein Pannen-LKW auf der rechten Spur zwischen Buchloe Ost und Jengenkaufbeuren. Und auf der A99 der Westumfahrung München Richtung Lindau ist aktuell der Tunnel Aubing gesperrt. Hier wurde die Höhenkontrolle ausgelöst. Im Moment 3 Kilometer Stau. Da braucht ihr 20 Minuten länger.
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5: Ich bin Hendrik Daum. Benzin ist in Deutschland mittlerweile so teuer wie noch nie und die Politik bespricht mögliche Gegenmaßnahmen. Die SPD fordert einen Preisdeckel sowie eine Übergewinnsteuer. In einem Positionspapier der Sozialdemokraten heißt es, Mineralölkonzerne würden die aktuelle Krise schamlos ausnutzen, um Rekordgewinne auf Kosten der Bürger zu machen. CSU-Chef Söder hat sich dagegen dafür ausgesprochen, dass Deutschland, wie schon Österreich, die steuerlichen Mehreinnahmen durch die gestiegenen Preise an die Bürger zurückgeben sollte. Bayerns Bildungssystem kommt im deutschlandweiten Vergleich erneut auf den zweiten Platz. Vor dem Freistaat liegt im diesjährigen Bildungsmonitor der Initiative Neue Soziale Marktwirtschaft nur Sachsen. Besonders stark ist Bayern bei der beruflichen Bildung. Außerdem investiert der Freistaat pro Schülerin oder Schüler am meisten Geld in die weiterführenden Schulen. Bemängelt wird aber, dass im vergangenen Jahr der Anteil der Kindergartenkinder in der Ganztagsbetreuung deutlich unter dem Bundesschnitt lag. Im Ringen um die Arktis will Europa künftig stärker mitmischen. Bundeskanzler Merz und Vertreter 11 weiterer Länder haben sich bei einem Gipfel in Finnland darauf verständigt, das Engagement der EU auszubauen. Sue Tassovali mit den Einzelheiten.
6: Die größte Bedrohung sehen die Gipfelteilnehmer in Russland. Deshalb wollen sie den Norden besser überwachen, mehr Informationen austauschen und wichtige Anlagen an Land und auf See schützen. Gleichzeitig geht's ums Geschäft. Durch das schmelzende Eis entstehen neue Schifffahrtsrouten. Außerdem lagern in der Region wichtige Rohstoffe.
5: Tiefgaragen, Tunnel oder ganz klassische Bunker. Solche Schutzräume retten im Ernstfall Leben und bieten Sicherheit. Doch wo sich der nächste Schutzraum befindet, das weiß man häufig nicht. Deshalb hat Bundesinnenminister Dobrindt angekündigt, zusammen mit den Ländern eine strukturierte Online-Datenbank aufzubauen, in der die Menschen in Deutschland nachschauen können.
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7: In der Nacht ist es bei uns leicht bewölkt bei Tiefstwerten von 12 Grad. Die weiteren Aussichten morgen am Dienstag ebenso wie am Mittwoch wird es nach Auflösung von teils 10 Nebelfeldern durchweg sonnig werden bei Topwerten um die 25 Grad.
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1: Mit Hendrik Daum. Russland und die Ukraine wollen offenbar die gegenseitigen Angriffe auf ihre Energieanlagen stoppen, das schreibt US-Präsident Trump auf seiner Plattform Truth Social. Aus Moskau und Kiew gibt es dafür bislang allerdings keine Bestätigung. Tina Eck berichtet aus Washington.
2: Trump steht hier zu Hause wegen astronomischer Benzin- und Dieselpreise schwer unter Druck. Dass in erster Linie sein Iran-Krieg und die beeinträchtigte Schifffahrt durch die Straße von Hormuz daran schuld sind, versucht Trump außen vor zu lassen. Er schießt sich auf Kiew und Moskau ein. Der Beschuss der dortigen Energieanlagen sei für die Ölknappheit verantwortlich. Am Wochenende hatte Trump den ukrainischen Präsidenten Zelensky gedrängt, die Angriffe auf russische Energieanlagen zu stoppen.
1: Bayerns Bildungssystem kommt im deutschlandweiten Vergleich erneut auf den zweiten Platz. Vor dem Freistaat liegt im diesjährigen Bildungsmonitor der Initiative Neue Soziale Marktwirtschaft nur Sachsen. Besonders stark ist Bayern bei der beruflichen Bildung. Außerdem investiert der Freistaat pro Schülerin oder Schüler am meisten Geld in die weiterführenden Schulen. Bemängelt wird aber, dass im vergangenen Jahr in Bayern der Anteil der Kindergartenkinder in der Ganztagsbetreuung deutlich unter dem Bundesschnitt lag. Die Britpop-Band Oasis wird erstmals seit 2009 wieder in Deutschland auftreten. Die Gruppe um die Brüder Liam und Noel Gallagher haben für den 2. und 3. Juli nächsten Jahres 2 Konzerte in der Münchner Allianz Arena angekündigt. Im Rahmen ihrer zweiten Reunion-Tour nach der Versöhnung zwischen den Gallagher-Brüdern kommen sie unter anderem auch nach Spanien, Frankreich und Italien. Zum Fußball. Die Rekordserie der FC Bayern Frauen, sie hält. In der Bundesliga haben die Münchnerinnen bei Bayer Leverkusen 3:2 gewonnen. Damit ist das Team jetzt seit 46 Bundesligaspielen ungeschlagen. In der Tabelle liegt der FC Bayern nach 4 Spieltagen punktgleich hinter Wolfsburg auf Platz 2.
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3: In der Nacht ist es bei uns leicht bewölkt bei Tiefstwerten von 12 Grad. Die weiteren Aussichten morgen am Dienstag ebenso wie am Mittwoch wird es nach Auflösung von teils 10 Nebelfeldern durchweg sonnig werden bei Topwerten um die 25 Grad.
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1: 2 Meldungen haben wir noch. Einmal die A7 Würzburg Richtung Fulda. Bitte aufpassen in der Einfahrt Würzburg-Estenfeld. Da steht ein unbeleuchtetes Pannenauto. Und auf der A96 Lindau Richtung München. Aktuell 7 Kilometer Stau zwischen Landsberg am Lech Ost und Greifenberg. Da braucht ihr im Moment 27 Minuten länger.
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5: Ich bin Hendrik Daum. Russland und die Ukraine wollen offenbar die gegenseitigen Angriffe auf ihre Energieanlagen stoppen. Das schreibt US-Präsident Trump auf seiner Plattform Truth Social. Aus Moskau und Kiew gibt es dafür bislang allerdings keine Bestätigung. Tina Eck berichtet aus Washington.
6: Trump steht hier zu Hause wegen astronomischer Benzin- und Dieselpreise schwer unter Druck. Dass in erster Linie sein Iran-Krieg und die beeinträchtigte Schifffahrt durch die Straße von Hormuz daran schuld sind, versucht Trump außen vor zu lassen. Er schießt sich auf Kiew und Moskau ein. Der Beschuss der dortigen Energieanlagen sei für die Ölknappheit verantwortlich. Am Wochenende hatte Trump den ukrainischen Präsidenten Zelensky gedrängt, die Angriffe auf russische Energieanlagen zu stoppen.
5: Bayerns Bildungssystem kommt im deutschlandweiten Vergleich erneut auf den zweiten Platz. Vor dem Freistaat liegt im diesjährigen Bildungsmonitor der Initiative Neue Soziale Marktwirtschaft nur Sachsen. Besonders stark ist Bayern bei der beruflichen Bildung. Außerdem investiert der Freistaat pro Schülerin oder Schüler am meisten Geld in die weiterführenden Schulen. Bemängelt wird aber, dass im vergangenen Jahr in Bayern der Anteil der Kindergartenkinder in der Ganztagsbetreuung deutlich unter dem Bundesschnitt lag. Die Britpop-Band Oasis wird erstmals seit 2009 wieder in Deutschland auftreten. Die Gruppe um die Brüder Liam und Noel Gallagher haben für den 2. und 3. Juli nächsten Jahres zwei Konzerte in der Münchner Allianz Arena angekündigt. Im Rahmen ihrer zweiten Reunion-Tour nach der Versöhnung zwischen den Gallagher-Brüdern kommen sie unter anderem auch nach Spanien, Frankreich und Italien. Zum Fußball. Die Rekordserie der FC Bayern Frauen, sie hält. In der Bundesliga haben die Münchnerinnen bei Bayer Leverkusen 3:2 gewonnen. Damit ist das Team jetzt seit 46 Bundesligaspielen ungeschlagen. In der Tabelle liegt der FC Bayern nach 4 Spieltagen punktgleich hinter Wolfsburg auf Platz 2.
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7: In der Nacht ist es bei uns leicht bewölkt bei Tiefstwerten von 12 Grad. Die weiteren Aussichten morgen am Dienstag ebenso wie am Mittwoch wird es nach Auflösung von teils 10 Nebelfeldern durchweg sonnig werden. Bei Topwerten um die 25 Grad.
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1: 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Juliane, wie halten wir die kleinen Krabbler denn draußen?
2: Mit Kastanien. Die sollen Spinnen nämlich gar nicht mögen. Wir legen einfach ein paar Kastanien an die Stellen, an denen die Tierchen gerne reinkommen, zum Beispiel ans Fenster oder vor die Tür. Und wenn wir die Kastanien vorher ein bisschen anritzen oder aufdrücken, soll der Geruch noch intensiver sein.
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1: Mit Hendrik Daum. Benzin ist in Deutschland mittlerweile so teuer wie noch nie und die Politik bespricht mögliche Gegenmaßnahmen. Die SPD fordert einen Preisdeckel sowie eine Übergewinnsteuer. In einem Positionspapier der Sozialdemokraten heißt es, Mineralölkonzerne würden die aktuelle Krise schamlos ausnutzen, um Rekordgewinne auf Kosten der Bürger zu machen. CSU-Chef Söder hat sich dagegen dafür ausgesprochen, dass Deutschland, wie schon Österreich, die steuerlichen Mehreinnahmen durch die gestiegenen Preise an die Bürger zurückgeben sollte. Bayerns Bildungssystem kommt im deutschlandweiten Vergleich erneut auf den zweiten Platz. Vor dem Freistaat liegt im diesjährigen Bildungsmonitor der Initiative Neue Soziale Marktwirtschaft nur Sachsen. Besonders stark ist Bayern bei der beruflichen Bildung. Außerdem investiert der Freistaat pro Schülerin oder Schüler am meisten Geld in die weiterführenden Schulen. Bemängelt wird aber, dass in Bayern im vergangenen Jahr der Anteil der Kindergartenkinder in der Ganztagsbetreuung deutlich unter dem Bundesschnitt lag. Im Ringen um die Arktis will Europa künftig stärker mitmischen. Bundeskanzler Merz und Vertreter 11 weiterer Länder haben sich bei einem Gipfel in Finnland darauf verständigt, das Engagement der EU auszubauen. Soe Tassovali mit den Einzelheiten.
2: Die größte Bedrohung sehen die Gipfelteilnehmer in Russland. Deshalb wollen sie den Norden besser überwachen, mehr Informationen austauschen und wichtige Anlagen an Land und auf See schützen. Gleichzeitig geht's ums Geschäft. Durch das schmelzende Eis entstehen neue Schifffahrtsrouten. Außerdem lagern in der Region wichtige Rohstoffe.
1: Die Bundeswehr hat offenbar Probleme, genügend Freiwillige für den Dienst in Litauen zu finden. Verteidigungsminister Pistorius will deswegen hunderte Soldaten zwangsverpflichten. Deutschland soll in Litauen eine neue Panzerbrigade aufbauen und dauerhaft stationieren. Eingeplant sind dafür etwa 5000 Männer und Frauen. Im kommenden Jahr soll die Brigade einsatzbereit sein. Zum Fußball, die Rekordserie der FC Bayern Frauen, sie hält. In der Bundesliga haben die Münchnerinnen bei Bayer Leverkusen 3:2 gewonnen. Damit ist das Team jetzt seit 46 Bundesligaspielen ungeschlagen. In der Tabelle liegt der FC Bayern nach 4 Spieltagen punktgleich hinter Wolfsburg auf Platz 2.
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1: Im Moment zeigt sich der Himmel im Freistaat meist sternenklar. Nur in Niederungen, da entsteht stellenweise Nebel. Bis in der Früh gehen die Werte noch runter auf 12 bis frische 6 Grad. Heute startet das neue Schuljahr recht sonnig. Dazu kommen immer mal wieder ein paar Quellwolken. Die Höchstwerte erreichen nochmal sommerliche 24 bis 28 Grad. Am Mittwoch ist es anfangs vor allem im Südosten noch sonnig und warm. Ansonsten gibt's aber schon Schauer und Gewitter. Und die bringen eine deutliche Abkühlung.
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1: Nur noch eine Meldung haben wir von der A7 Würzburg Richtung Fulda. Bitte aufpassen, in der Einfahrt Würzburg-Estenfeld, da laufen aktuell Bergungsarbeiten.
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2: Ich bin Hendrik Daum. Benzin ist in Deutschland mittlerweile so teuer wie noch nie und die Politik bespricht mögliche Gegenmaßnahmen. Die SPD fordert einen Preisdeckel sowie eine Übergewinnsteuer. In einem Positionspapier der Sozialdemokraten heißt es, Mineralölkonzerne würden die aktuelle Krise schamlos ausnutzen, um Rekordgewinne auf Kosten der Bürger zu machen. CSU-Chef Söder hat sich dagegen dafür ausgesprochen, dass Deutschland, wie schon Österreich, die steuerlichen Mehreinnahmen durch die gestiegenen Preise an die Bürger zurückgeben sollte. Bayerns Bildungssystem kommt im deutschlandweiten Vergleich erneut auf den zweiten Platz. Vor dem Freistaat liegt im diesjährigen Bildungsmonitor der Initiative Neue Soziale Marktwirtschaft nur Sachsen. Besonders stark ist Bayern bei der beruflichen Bildung. Außerdem investiert der Freistaat pro Schülerin oder Schüler am meisten Geld in die weiterführenden Schulen. Bemängelt wird aber, dass in Bayern im vergangenen Jahr der Anteil der Kindergartenkinder in der Ganztagsbetreuung deutlich unter dem Bundesschnitt lag. Im Ringen um die Arktis will Europa künftig stärker mitmischen. Bundeskanzler Merz und Vertreter 11 weiterer Länder haben sich bei einem Gipfel in Finnland darauf verständigt, das Engagement der EU auszubauen. So Tasso Vali mit den Einzelheiten.
3: Die größte Bedrohung sehen die Gipfelteilnehmer in Russland. Deshalb wollen sie den Norden besser überwachen, mehr Informationen austauschen und wichtige Anlagen an Land und auf See schützen. Gleichzeitig geht's ums Geschäft. Durch das schmelzende Eis entstehen neue Schifffahrtsrouten. Außerdem lagern in der Region wichtige Rohstoffe.
2: Zum Fußball, die Rekordserie der FC Bayern Frauen, sie hält. In der Bundesliga haben die Münchnerinnen bei Bayer Leverkusen 3:2 gewonnen. Damit ist das Team jetzt seit 46 Bundesligaspielen ungeschlagen. In der Tabelle liegt der FC Bayern nach 4 Spieltagen punktgleich hinter Wolfsburg auf Platz 2.
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2: Im Moment zeigt sich der Himmel im Freistaat meist sternenklar. Nur in Niederungen, da entsteht stellenweise Nebel. Bis in der Früh gehen die Werte noch runter auf 12 bis frische 6 Grad. Heute startet das neue Schuljahr recht sonnig. Dazu kommen immer mal wieder ein paar Quellwolken. Die Höchstwerte erreichen nochmal sommerliche 24 bis 28 Grad. Am Mittwoch ist es anfangs vor allem im Südosten noch sonnig und warm. Ansonsten gibt's aber schon Schauer und Gewitter. Und die bringen eine deutliche Abkühlung.
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4: Mit Hendrik Daum. Russland und die Ukraine wollen offenbar die gegenseitigen Angriffe auf ihre Energieanlagen stoppen. Das schreibt US-Präsident Trump auf seiner Plattform Truth Social. Aus Moskau und Kiew gibt es dafür bislang allerdings keine Bestätigung. Tina Eck berichtet aus Washington.
5: Trump steht hier zu Hause wegen astronomischer Benzin- und Dieselpreise schwer unter Druck. Dass in erster Linie sein Iran-Krieg und die beeinträchtigte Schifffahrt durch die Straße von Hormuz daran schuld sind, versucht Trump außen vor zu lassen. Er schießt sich auf Kiew und Moskau ein. Der Beschuss der dortigen Energieanlagen sei für die Ölknappheit verantwortlich. Am Wochenende hatte Trump den ukrainischen Präsidenten Zelensky gedrängt, die Angriffe auf russische Energieanlagen zu stoppen.
4: Am Flughafen München dürfen Reisende im Handgepäck bald wieder bis zu 2 Liter an Flüssigkeiten mitnehmen. Bisher galt ja die 100-Milliliter-Regel. Die wird ab Freitag an sämtlichen Sicherheitskontrollen aufgehoben. Grund dafür ist die Umstellung auf moderne Computertomographen bei der Gepäckkontrolle. Wasserflaschen können dann also bei der Kontrolle im Handgepäck bleiben. Am Flughafen Nürnberg gilt das schon seit Mai. Die Britpop-Band Oasis wird erstmals seit 2009 wieder in Deutschland auftreten. Die Gruppe um die Brüder Liam und Noel Gallagher haben für den 2. und 3. Juli nächsten Jahres 2 Konzerte in der Münchner Allianz Arena angekündigt. Im Rahmen ihrer zweiten Reunion-Tour nach der Versöhnung zwischen den Gallagher-Brüdern kommen sie unter anderem auch nach Spanien, Frankreich und Italien. Zum Fußball, die Rekordserie der FC Bayern Frauen, sie hält. In der Bundesliga haben die Münchnerinnen bei Bayer Leverkusen 3:2 gewonnen. Damit ist das Team jetzt seit 46 Bundesligaspielen ungeschlagen. In der Tabelle liegt der FC Bayern nach 4 Spieltagen punktgleich hinter Wolfsburg auf Platz 2.
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4: Im Moment zeigt sich der Himmel im Freistaat meist sternenklar. Nur in Niederungen, da entsteht stellenweise Nebel. Bis in der Früh gehen die Werte noch runter auf 12 bis frische 6 Grad. Heute startet das neue Schuljahr recht sonnig. Dazu kommen immer mal wieder ein paar Quellwolken. Die Höchstwerte erreichen nochmal sommerliche 24 bis 28 Grad. Am Mittwoch ist es anfangs vor allem im Südosten noch sonnig und warm. Ansonsten gibt's aber schon Schauer und Gewitter. Und die bringen eine deutliche Abkühlung.
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4: Nur noch eine Meldung haben wir von der A7 Würzburg Richtung Fulda. Bitte aufpassen, in der Einfahrt Würzburg-Estenfeld, da laufen aktuell Bergungsarbeiten.
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4: Ich bin Hendrik Daum. Russland und die Ukraine wollen offenbar die gegenseitigen Angriffe auf ihre Energieanlagen stoppen. Das schreibt US-Präsident Trump auf seiner Plattform Truth Social. Aus Moskau und Kiew gibt es dafür bislang allerdings keine Bestätigung. Tina Eck berichtet aus Washington.
5: Trump steht hier zu Hause wegen astronomischer Benzin- und Dieselpreise schwer unter Druck. Dass in erster Linie sein Iran-Krieg und die beeinträchtigte Schifffahrt durch die Straße von Hormuz daran schuld sind, versucht Trump außen vor zu lassen. Er schießt sich auf Kiew und Moskau ein. Der Beschuss der dortigen Energieanlagen sei für die Ölknappheit verantwortlich. Am Wochenende hatte Trump den ukrainischen Präsidenten Zelensky gedrängt, die Angriffe auf russische Energieanlagen zu stoppen.
4: Am Flughafen München dürfen Reisende im Handgepäck bald wieder bis zu 2 Liter an Flüssigkeiten mitnehmen. Bisher galt ja die 100-Milliliter-Regel. Die wird ab Freitag an sämtlichen Sicherheitskontrollen aufgehoben. Grund dafür ist die Umstellung auf moderne Computertomographen bei der Gepäckkontrolle. Wasserflaschen können dann also bei der Kontrolle im Handgepäck bleiben. Am Flughafen Nürnberg gilt das schon seit Mai. Die Britpop-Band Oasis wird erstmals seit 2009 wieder in Deutschland auftreten. Die Gruppe um die Brüder Liam und Noel Gallagher haben für den 2. und 3. Juli nächsten Jahres 2 Konzerte in der Münchner Allianz Arena angekündigt. Im Rahmen ihrer zweiten Reunion-Tour nach der Versöhnung zwischen den Gallagher-Brüdern kommen sie unter anderem auch nach Spanien, Frankreich und Italien. Zum Fußball, die Rekordserie der FC Bayern Frauen, sie hält. In der Bundesliga haben die Münchnerinnen bei Bayer Leverkusen 3:2 gewonnen. Damit ist das Team jetzt seit 46 Bundesligaspielen ungeschlagen. In der Tabelle liegt der FC Bayern nach 4 Spieltagen punktgleich hinter Wolfsburg auf Platz 2.
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4: Im Moment zeigt sich der Himmel im Freistaat meist sternenklar, nur in Niederungen da entsteht stellenweise Nebel. Bis in der Früh gehen die Werte noch runter auf 12 bis frische 6 Grad. Heute startet das neue Schuljahr recht sonnig, dazu kommen immer mal wieder ein paar Quellwolken. Die Höchstwerte erreichen nochmal sommerliche 24 bis 28 Grad. Am Mittwoch ist es anfangs vor allem im Südosten noch sonnig und warm, ansonsten gibt's aber schon Schauer und Gewitter. Und die bringen eine deutliche Abkühlung.

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6: Mit Hendrik Daum. Benzin ist in Deutschland mittlerweile so teuer wie noch nie und die Politik, die bespricht mögliche Gegenmaßnahmen. Die SPD fordert einen Preisdeckel sowie eine Übergewinnsteuer. In einem Positionspapier der Sozialdemokraten heißt es, Mineralölkonzerne würden die aktuelle Krise schamlos ausnutzen, um Rekordgewinne auf Kosten der Bürger zu machen. CSU-Chef Söder hat sich dagegen dafür ausgesprochen, dass Deutschland, wie schon Österreich, die steuerlichen Mehreinnahmen durch die gestiegenen Preise an die Bürger zurückgeben sollte. Im Ringen um die Arktis will Europa künftig stärker mitmischen. Bundeskanzler Merz und Vertreter 11 weiterer EU-Länder haben sich bei einem Gipfel in Finnland darauf verständigt, das Engagement der EU auszubauen. Sohe Tassovali mit den Einzelheiten.
7: Die größte Bedrohung sehen die Gipfelteilnehmer in Russland. Deshalb wollen sie den Norden besser überwachen, mehr Informationen austauschen und wichtige Anlagen an Land und auf See schützen. Gleichzeitig geht's ums Geschäft. Durch das schmelzende Eis entstehen neue Schifffahrtsrouten. Außerdem lagern in der Region wichtige Rohstoffe.
6: Die Bundeswehr hat offenbar Probleme, genügend Freiwillige für den Dienst in Litauen zu finden. Verteidigungsminister Pistorius will deswegen hunderte Soldaten zwangsverpflichten. Deutschland soll in Litauen eine neue Panzerbrigade aufbauen und dauerhaft stationieren. Eingeplant sind dafür etwa 5000 Männer und Frauen. Im kommenden Jahr soll die Brigade einsatzbereit sein. Die Britpop-Band Oasis wird erstmals seit 2009 wieder in Deutschland auftreten. Die Gruppe um die Brüder Liam und Noel Gallagher haben für den 2. und 3. Juli nächsten Jahres 2 Konzerte in der Münchner Allianz Arena angekündigt. Im Rahmen ihrer zweiten Reunion-Tour nach der Versöhnung zwischen den Gallagher-Brüdern kommen sie unter anderem auch nach Spanien, Frankreich und Italien. Zum Fußball, die Rekordserie der FC Bayern Frauen, sie hält. In der Bundesliga haben die Münchnerinnen bei Bayer Leverkusen 3:2 gewonnen. Damit ist das Team jetzt seit 46 Bundesligaspielen ungeschlagen. In der Tabelle liegt der FC Bayern nach 4 Spieltagen punktgleich hinter Wolfsburg auf Platz 2.
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6: Im Moment zeigt sich der Himmel im Freistaat meist sternenklar, nur in Niederungen da entsteht stellenweise Nebel. Bis in der Früh gehen die Werte noch runter auf 12 bis frische 6 Grad. Heute startet das neue Schuljahr recht sonnig, dazu kommen immer mal wieder ein paar Quellwolken. Die Höchstwerte erreichen nochmal sommerliche 24 bis 28 Grad. Am Mittwoch ist es anfangs vor allem im Südosten noch sonnig und warm, ansonsten gibt's aber schon Schauer und Gewitter. Und die bringen eine deutliche Abkühlung.
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6: Eine Meldung haben wir von der A92 München Richtung Deggendorf. Hier steht im Baustellenbereich zwischen Dingolfing West und Dingolfing Mitte ein Pannen-LKW. Die rechte Spur ist hier blockiert, es staut sich bereits.
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